0: Das Dschungelcamp, ich bin ein Star, holt mich hier raus, nicht alles echt, oft tränenreich, Teil 2 zum Thema, was sagen die Sterne?
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2: Löwe, wer angibt, hat mehr vom Urwald. Er hält sich hier für den König der Tiere. Dabei gibt es im Dschungel gar keine Löwen. Und so hofft die Großkatze vergeblich auf Sonderbehandlung wie Palmblattwedeln oder Luxusfutterrationen. Wenn der nun Starallüren herauskehrt, dann macht ihm das Leben Termitenfeuer unterm Hintern. Und seine Käfer muss er auch selber poolen. Jungfrau. Unsaubere Methoden. Wie die Jungfrau zum Kinde ist der Hygienefanatiker in ganz andere Umstände gekommen, als er sich bei der Buchung des Natururlaubes ausgerechnet hat. Die kritische Nörgelei fängt bei der mangelnden Reinlichkeit an und hört nicht auf, bis mit jeder Unzulänglichkeit des Dschungelalltags systematisch aufgeräumt ist. Waage. Niedrige Ekelschwelle. Igitt, wie unappetitlich die Waage solche Wuseleien findet, die man mit manikürten Fingernägeln sowieso nicht anfassen mag. Vom Verspeisen ist gar nicht zu reden. Heuschrecken an Fliegenschiss auf Blätterteller könnte man ihr in einem stilvollen Ambiente ja vielleicht servieren, aber doch nichts, was mit dem Bauch im Schmutz gekrochen ist. Skorpion. Die Schlange im Schlafsack. Wer so unverfroren im reptilienverseuchten Sumpf tief gründelt, den graust es wohl vor gar nichts. Weil er gerne giftige Machtspielchen wie Stich oder Stirb veranstaltet, geht ein Skorpion mit Vipern, Natter und anderen Lebensbedrohlichkeiten ins Bett. Aber meistens endet die gemeinsame Nacht tödlich für das Getier.
0: Die letzten 4 Sternzeichen nach Elton John, Nikita.

0: Bitteschön, nach Elton John die letzten 4 Sternzeichen zum Thema Dschungelcamp.
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2: Schütze. Super Survival. Vielleicht hilft positives Denken ja auch gegen Tropenkrankheiten, Krötengift oder Würgeattacken. Auf jeden Fall findet der Schütze alles Oberklasse im Unterholz und überlebt fast immer. Das Größte sind für ihn Elefanten, Urwaldriesen oder übermäßig farbenprächtige Vögel. Je bunter und fremdartiger das Abenteuer, desto besser. Steinbock. Ein Bett im Dornfeld. Wer eine feste Schale hat, braucht kein weiches Lager. Steinböcke ziehen einfach klare Grenzen aus lianengestrickten harten Matten zwischen sich und dem kratzigen Gestrüpp. Zur Sicherheit stellen sie den wilden Tieren nachts Jagdverbotsschilder vor die gierigen Nasen. Pff, als ob die Lust auf so einen trockenen Knochen hätten. Wassermann. Spinnen für Spinner. Der begnadete Erfinder macht die Dschungelbewohner mit seinen wirren Ideen ganz kirre. Er baut selbstreinigende Toiletten aus Mistkäfern, hält sich Flugfrösche wegen der Frischluftbewegung und vernetzt mit gesponnenen Fäden von Baum zu Baum eine Hängeschaukel. Wassermänner haben das gewisse Etwas eben auch im Urwald. Fische. Der mit dem Krokodil schwimmt. Urwaldmärchen wie aus Tausend und einer Dschungelnacht mit farbigen Nebelregenbogen, verwunschenen Lichtungen und einem Meer traumhafter Orchideenblüten möchten Fische erleben. Sie ernähren

0: Ernähren sich von Luftwurzeln und Liebe, Beeren oder Früchten, damit sie keinem Tierchen etwas zuleide tun. Umgekehrt klappt das leider nicht immer.
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ist alles. Mehr kann man eigentlich nicht sagen. Mehr muss man nicht sagen. Denn das war's für heute. Hab eine feine Woche. Bis nächsten Sonntag. Ich bin raus. Gutes Nächtle.

wunderschönen Dienstagabend wünsche ich euch allen hier. Ich begrüße hier mal Schnecke, Maus, Dracker, Svenny und alle, die sonst so hier zuhören.

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1: Ja, der Svenny, der hat sich Micky Krause gewünscht. Ich mach mein Ding.
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1: Jetzt kommt hier Suno, Sandy und Daniel.

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1: Im Studio Holger Dilk. Die erneute Hitzewelle setzt vielen Städten zu. Der Deutsche Städtetag fordert deshalb deutlich mehr Unterstützung von Bund und Ländern. Mehr von Anna Löwer.
2: Genau, und zwar in Milliardenhöhe. Der Hauptgeschäftsführer des Städtetags, Schuchert, sagte dem Redaktionsnetzwerk Deutschland, bundesweit benötigen die Kommunen Investitionen für den Hitzeschutz. Mit den bisherigen Finanzierungsmodellen sei es nicht machbar, sich besser auf extreme Hitze einzustellen. Er fordert deshalb eine dauerhafte Beteiligung von Bund und Ländern, etwa für mehr Grünflächen oder die Entsiegelung von Böden.
1: Die großen Autobauer in Deutschland stecken in der Krise. Nach VW und Porsche hat nun auch BMW einen massiven Stellenabbau angekündigt. Gründe dafür sind hohe Zölle, billige Konkurrenz aus Asien und der späte Umstieg auf E-Autos, so der Branchenverband VDA. Der beklagt aber auch die schlechten Rahmenbedingungen in Deutschland, sagt Sprecherin Eva Siegfried.
3: Die Industrie kämpft mit hohen Energiepreisen und Steuern, hohen Arbeitskosten und viel, viel Bürokratie. Und all das, dieser ganze Mix, der führt dazu, dass sich die Unternehmen aus wirtschaftlichen Gründen leider zunehmend gegen Deutschland als Standort entscheiden müssen, um ihre Unternehmen wettbewerbsfähig zu halten und die übrige Beschäftigung hierzulande halten zu können.
1: Bis heute haben die natürlichen Ressourcen der Erde für ein Jahr gereicht. Ab sofort lebt die Welt auf Pump. Am sogenannten Earth Overshoot Day warnen Umweltorganisationen vor einem zu sorglosen Umgang mit der Natur. Unter anderem fordern Umweltschützer eine Abkehr von fossilen Brennstoffen und mehr Recycling. Auch in Deutschland kommen die umstrittenen Pläne der FIFA für die WM nicht gut an. DFB-Präsident Bernd Neuendorf sagte dem ZDF, es sei ein fatales Zeichen, die Fußball-Weltmeisterschaft für Investoren zu öffnen und weiter.
4: Ich bin Mitglied auch im höchsten Gremium der FIFA und dann erwartet man schon, dass man über so einen Prozess auch vorab informiert wird. Das ist so umfassend, darüber muss ja innerhalb der FIFA über Monate, wenn nicht sogar über ein Jahr oder noch länger gesprochen worden sein. Wir waren sehr überrascht und auch verärgert, dass wir sowas aus der Presse, aus der Zeitung erfahren müssen. Das ist, glaube ich, kein Umgang.

0: Die UEFA denkt offenbar bereits über einen WM-Boykott für europäische Teams nach.
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2: Mit KI-Support. Meist klar und trocken ist es heute Morgen. Später ziehen dann von Westen her viele Wolken rein. Und ab und zu gibt es auch kräftige Schauer. Im Norden sind sogar einzelne Gewitter drin. Dazu wird es richtig heiß. Die Höchstwerte liegen zwischen 26 und 39 Grad. Vereinzelt kann es auch mal Sturmböen geben. Morgen dann wieder Sonne und Wolken im Mix. Dazu vereinzelt Schauer oder Gewitter. Maximal 38 Grad.

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0: Der unvergessene Bernd Spier, I only came to dance with you, die englische Variante von seinem deutschen Mega-Erfolgssong, das war mein schönster Tanz. Dies war auch zeitgleich der Opener meiner Sendung.
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0: Da ist er wieder, der Unhold des Tages. Der Gernot hier am Mikrofon mit der Sendung.

0: Sexy Rexy, Rex Gildo und die mexikanische Nacht hier in der Sendung. Der Morgen mit Gernot um 6 Uhr und 12 Minuten, 3 Minuten vor Viertel 7 haben wir es in der Zwischenzeit. Albano und Romina Power, Musik aus Bella Italia ist angesagt mit Prima Notte d'Amor. Na bitte.
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0: Die beiden Vorzeige-Italiener Albano und Romina Power mit Prima Notte del Amor. Genau, 6 Uhr und 15 Minuten, ganz genau Viertel 7 oder auch Viertel nach 6 genannt. Weiber. Oh, Gerlot, das hättest du nicht sagen sollen. Ich kann nichts dafür, das steht hier. Wolfgang Petri besingt die Damenwelt in seiner Art.
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0: sondern wisst ihr Bescheid, wa? Ihr wisst, gesangstechnische Texte, die zu hören sind, müssen nicht identisch mit dem Überzeugungsgrad des Moderators übereinstimmen. Was? Ja, Wolfgang, Petri und Weiber. 6 Uhr und 21 Minuten gleich, 9 Minuten vor 6:30. Der Beitrag, der versprochene, der ist jetzt gleich zu hören. Und dann gibt's schnuckelige Mucke aus der Disco-Ära mit Donna Summer und Lady of the Night. Ein 88-jähriger Autofahrer hat in Bielefeld einen 101-jährigen Fußgänger überfahren. Der 101-Jährige wurde bei dem Zusammenprall nach den Angaben der Polizei vom Montag an Kopf und Beinen verletzt, konnte aber nach ambulanter Behandlung das Krankenhaus wieder verlassen. Nach dem Bericht der Polizei ereignete sich der Zusammenprall von insgesamt 189 Lebensjahren am Sonntagabend. Der 101-Jährige habe an einem Fußgängerüberweg die Straße überqueren wollen, als ihn der Autofahrer erfasste. Der 88-Jährige habe offenbar den dunkel gekleideten Fußgänger nicht gesehen, erklärte ein Polizeisprecher. Zum Glück sei er jedoch offenbar nicht allzu schnell gefahren, als er ohne zu bremsen den älteren Mann überfahren habe. Der schwerhörige und einen Gehstock führende Fußgänger sei auf der Motorhaube aufgeladen worden und anschließend zu Boden gestürzt.
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0: Disco-Musik mit Donna Summer, der Disco-Queen schlechthin, Lady of the Night, um 6 Uhr und 26 Minuten, 4 Minuten vor 6:30 in der Zwischenzeit. Da kriegen wir noch ein Titelchen hin, ganz entspannt, und dann wenden wir uns den Wetterdaten zu. Michael Wendler meint, sie liebt den DJ, hier in der 2007er-Fassung.
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0: Michael Wendler hier in der 2007er-Variante. Die Originale stammt aus dem Jahr 2004. Wenn wir demnächst mal hören, denke ich, da spiele ich die mal ein. Ne? Hört sich nicht ganz so verpoppt an, hätte ich beinahe gesagt. Ja, 6 Uhr und 30 Minuten haben wir es. Ganz genau 6:30. Jetzt gibt's die Wetteraussichten und ein paar Verbrauchertipps. Können sich anschließend. Und dann gibt's eine schöne Nummer mit Dravi Deutscher und Demis Rossos. Ja, ihr wisst schon, der da. Goodbye, my love, goodbye. Ja, genau der, ne? Young Love heißt der Titel, den er zusammen mit Dravi Deutscher eingesungen hat. Aber erst das Wetter.
1: Mit KI-Support. Meist klar und trocken ist es heute Morgen, später ziehen dann von Westen her viele Wolken rein und ab und zu gibt es auch kräftige Schauer, im Norden sind sogar einzelne Gewitter drin. Dazu wird es richtig heiß. Die Höchstwerte liegen zwischen 26 und 39 Grad, vereinzelt kann es auch mal Sturmböen geben. Morgen dann wieder Sonne und Wolken im Mix, dazu vereinzelt Schauer oder Gewitter, maximal 38 Grad.

0: Demis Russos mit Rafi Deutscher zusammen und Young Love hier in der Sendung Der Morgen mit Gernot. 6 Uhr und 36 Minuten, 6 Minuten nach 6:30 haben wir es in der Zwischenzeit. Jetzt gibt es wieder so einen Mitsinger, ja, von Achim Reichel. Ja, Aloha He ist durchaus einer seiner bekanntesten Titel. Den ziehen wir uns jetzt rein und dann gucken wir mal, wer heute Geburtstag hat.
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Na, gucken wir mal. Gucken wir mal, wer heute am 30. Juli Geburtstag hätte oder hat. Ne? Unter anderem Henry Ford, der US-amerikanische Automobilhersteller, ja, 1863 geboren und verstarb 1947 im Alter von 83 Jahren. Ne? Fließbandarbeit in der Autoindustrie, das ist maßgeblich seine Art, Autos zu bauen gewesen. Ja? Chris Holland, seine Freunde nannten ihn auch Heinrich Pumpernickel. Ja, ich habe ihn sehr gerne gehört, britischer Schlagersänger, Moderator und Schauspieler. Wir kennen ihn ja aus den legendären Winnetou-Filmen oder eben halt, ich kenne ihn als Sänger und auch als Moderator selbstverständlich im Radio. Ne? Auch er hat am 30. Juli Geburtstag 1928 geboren, verstarb 2013 im Alter von 85 Jahren. Wir werden die nächste Stunde mal dann auch akustisch hören. Mr. Paul Anka, der kanadische Sänger, Komponist, Liedtexter und Schauspieler, hat heute ebenfalls Geburtstag. 1941 geboren, feiert er heute seinen 85. Geburtstag. Herzlichen Glückwunsch, lieber Paul Anka. Wen haben wir noch? Arnold Schwarzenegger. 1947 geboren, heute sein 79. Geburtstag. Haben wir noch wen vergessen? Ja, Mensch, Kate Bush, die britische Sängerin, Pianistin und Songwriterin, wird heute 68 Jahre alt. Und musikalischerseits hören wir Jimmy Cliff. Genau, auch der hat heute Geburtstag oder hätte vielmehr Geburtstag gehabt. 1944 geboren, der jamaikanische Reggae-Musiker. Und hören tun wir ihm jetzt mit dem Song You Can Get It If You Really Want. Herzlichen Glückwunsch auch allen anderen Geburtstagskindern des Tages.

0: Jimmy Cliff hätte heute Geburtstag gehabt. You can get it if you really want. Die Nummer hat dann auch später mal Desmond Dekker von sich gegeben, aber hier in der Variante mit Jimmy Cliff. Jetzt wird gelacht und zwar ohne Ende mit Larry Schuber und Western Union. Lach mal wieder. Ja, das stimmt, denn mit Lächeln kommst du besser durch den Tag. Das ist mein Credo. Girl. Ja, ja, so hört ihr mich montags bis freitags von 6 bis 9.
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1: 6:46 Uhr, eine Minute nach 6:45.

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0: Genau, schenk jedem Tag ein Lächeln. Lach mal wieder mit Larry Schubert und Western Union hier in meiner Sendung Der Morgen mit Gernot. 6:50 Uhr, haben wir es 7:10. Alle, die jetzt los müssen auf Maloche, wünsche ich einen schönen Donnerstag. Wir hören uns dann morgen zum Start ins Wochenende am Freitag wieder. Und alle anderen, die jetzt nicht los müssen oder jetzt noch nicht, wie auch immer, weiter zuhören können, wünsche ich viel Vergnügen dabei. Jetzt gibt's die kleine Afton Cooper von Dallas. Ich kann mich sehr gut entsinnen. Ja, Dienstags 21 Uhr, da war damals Dallas Teil. Das war ein echter Straßenfeger im wahrsten Sinne des Wortes. Selbst im Osten war um 21 Uhr Dallas angesagt. Und wir haben das auch uns sehr, sehr gerne angeguckt. Die Dame, die kann auch singen, das beweist sie jetzt, die Audrey Landers mit Summer Night in Rome. Na klar, aus der Feder von Gigi Anderson, hier in Englisch.
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0: Aus der Feder von Gigi Anderson, Sommernacht in Rom. Auch der Meister selber hat das Ding mal in Englisch eingesungen. Und hier in der englischen Fassung mit Audrey Landers alias Afton Cooper. Ihr wisst schon, die kleine blonde Dralle aus der legendären Fernsehserie Dallas. Ihr Lieben, wir haben es 6 Uhr und 56 Minuten in der Zwischenzeit. 4 Minuten vor 7. Jetzt gibt es gleich die Nachrichten, Sport und Wetterbericht in kompakter Variante, wie ihr es gewohnt seid. Bis ran an die Informationen hören wir noch Kilimanjaro mit Andrea Berg. Und ich würde mich freuen, wenn ihr nach 7 weiterhin wieder mit dabei seid. Entweder weiterhin oder wieder. Genau, manche haben ja zu 7 Uhr den Wecker gestellt und stehen dann erst auf und schalten dann ein. Danke im Vorab dafür. Ich werde mich dann nachher, jetzt hören Sie es ja noch nicht, extra bedanken. Ja, geht los. Bis gleich, ihr Lieben. Schön dranbleiben.
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2: Im Studio Holger Dilk. Die erneute Hitzewelle setzt vielen Städten zu. Der Deutsche Städtetag fordert deshalb deutlich mehr Unterstützung von Bund und Ländern. Mehr von Anna Löwer.
3: Genau, und zwar in Milliardenhöhe. Der Hauptgeschäftsführer des Städtetags, Schuchert, sagte dem Redaktionsnetzwerk Deutschland, bundesweit benötigen die Kommunen Investitionen für den Hitzeschutz. Mit den bisherigen Finanzierungsmodellen sei es nicht machbar, sich besser auf extreme Hitze einzustellen. Er fordert deshalb eine dauerhafte Beteiligung von Bund und Ländern, etwa für mehr Grünflächen oder die Entsiegelung von Böden.
2: Ob VW, Audi, Mercedes oder BMW, die gesamte Autobranche in Deutschland steckt tief in der Krise. Stellen sollen in immer größerem Ausmaß abgebaut werden, um die Konzerne irgendwie auf Kurs zu halten. Zu den Gründen zählen etwa hohe Zölle und billige Konkurrenz aus Asien. Eva Siegfried vom Branchenverband VDA sieht aber auch die Politik in Berlin und Brüssel in der Pflicht.
4: Und da geht es ganz ausdrücklich nicht nur um die Automobilhersteller, sondern auch um die mittelständischen Automobilzulieferer, die aktuell massiv kämpfen, auch mit den schlechten Standortbedingungen in Deutschland. Das heißt, es braucht vor allen Dingen weniger Regulierung und Bürokratie, niedrigere Energiepreise, niedrigere Steuern und insgesamt mehr Tempo bei Reformen.
2: Die Deutsche Bahn hat erstmals seit 7 Jahren wieder Gewinn gemacht. Mehrere Medien berichten von einem Überschuss in dreistelliger Millionenhöhe im ersten Halbjahr. Außerdem hat die Bahn demnach so viele Fahrgäste befördert wie seit der Corona-Pandemie nicht mehr. Eine Brücke rollt durch Hamburg. Der 3.700 Tonnen schwere Stahlkoloss wird auf Rädern mitten durch die Innenstadt transportiert, um dann eingebaut zu werden. Und das ist echte Millimeterarbeit. An der engsten Stelle bleiben nur 40 Zentimeter Platz zu den Häusern an der Straße. Mit seinen Plänen für die Fußball-WM hat FIFA-Präsident Infantino wohl ein Eigentor geschossen. Die Kritik wird immer lauter, auch in Deutschland. DFB-Präsident Bernd Neuendorf hält nichts davon, Teile der WM an private Investoren zu verkaufen. Dem ZDF sagte er,
5: der Fußball lebt von der Akzeptanz der Gesellschaft und wir dürfen ihn nicht zum Spielball von Investoren machen. Das ist, glaube ich, ganz wichtig. Hier sind wir auf dem besten Wege, diese Akzeptanz ja so zunichte zu machen und das halte ich für überaus problematisch und auch nicht zustimmungsfähig.
2: Der Europäische Fußballverband UEFA hatte zuvor gedroht, europäische Teams nicht mehr an der WM teilnehmen zu lassen.
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6: Mit KI-Support. Sonnig ist es gerade oft, aber so nach und nach kommen von Westen her mehr Wolken rein. Und ab und zu sind auch kräftige Schauer dabei, vereinzelt im Norden mit Gewitter und Sturmböen. Dazu wird's richtig heiß. Die Höchstwerte liegen zwischen 26 und 39 Grad. Morgen dann Sonne und Wolken und über die Mitte breiten sich Schauer und Gewitter aus mit bis zu 38 Grad.

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0: Tommy James and the Shondells. I think we're alone now. War der Opener meiner Sendung.
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0: Donnerstag ist heute. Donnerstag, der kleine Freitag, wie ich immer so sage, ne? Der 30. Juli 2026. Ihr hört die Sendung Der Morgen mit Gernot, jetzt in der zweiten Stunde. Ich freue mich, dass ihr so zahlreich eingeschaltet habt. Bin bestens gelaunt, heute besonders, ja? Warum? Weil ich wieder nebenbei andere Sachen mache. Und was macht der Schönes, der Gernot? Ja, ich sag's euch. Ich gucke nebenbei Fernsehen. Ja, ja. Nicht nur in den Monitor des Radioprogramms, sondern nebenbei noch in einem zweiten Fernseher. Und was sehe ich da bei News Live? Mein Freund Uli, der erste Ministerpräsident Sachsen-Anhalts am 6. September, während die dort ihr blaues Wunder erleben. Und das mit Fug und Recht. So, nun konzentrieren wir uns mal aber schön auf diese Sendung hier, die da heißt Der Morgen mit Gernot, die es montags bis freitags von 6 bis 9 gibt. Live und unlive. Von 3 Uhr in der Nacht bis 6 Uhr an immer die Wiederholung vom Vortag. Zur vollen Stunde hört ihr die Nachrichten, Sport und Wetterbericht in kompakter Variante, wie ihr es gewohnt seid. In der 20. Sendeminute ein kleiner Beitrag, um halb dann die Wetteraussichten und 10 nach halb, da gucken wir mal, wer heute Geburtstag hat. Musikalischerseits, der Fairnessfilter in meiner Sendung bedeutet, ich spiele immer einen deutschsprachig gesungenen, gefolgt von einem nicht deutschsprachig gesungenen Titel, dazwischen die aktuelle Uhrzeit und das immer im Wechsel. Ja, ja, genau, so soll es sein. Was haben wir denn jetzt? 7 Uhr und 8 Minuten, 8 Minuten nach 7 und nach Tommy James in Englisch hören wir was Deutsches. Manuela singt Schneemann. Ja, das ist ja passend zum Wetter, ja. Kühlt wenigstens ein bisschen ab, zumindest musikalischerseits. Danke fürs Einschalten, ihr Lieben, und herzlich willkommen in meiner Sendung Der Morgen mit Gernot. Und auch die, die heute das erste Mal zuhören, ja, zum Beispiel aus dem schönen Wessiland, ja, die liebe Marion. Ja, vielleicht hört der Marion auch noch mit zu. Euch einen besonders schönen guten Morgen. Danke fürs Einschalten.

0: Die aus Berlin-Wedding stammende Manuela mit Schneemann hier in meiner Sendung. Der Morgen mit Gernot. 7 Uhr und 11 Minuten haben wir es. 4 Minuten vor 7:45 in der Zwischenzeit. Jetzt gibt's was für unsere Country-Line-Dance- und Western-Freunde. Ja, könnt ihr schon mal Aufstellung nehmen? Ich zähle dann ein, ne? 5, 6, 7, 8 und dann geht's los. Lazy G. Dalton mit dem Black Coffee. Naja, gut, das ist ein Tanz, ja? Ja. Aber ich hätte ganz gerne ein bisschen Milch drin. Aber kein Zucker, bitte. Das wäre ein Schälchen Hessen, ne? Ich bin doch kein Sachse. Nichts gegen die Sachsen, Gottes Willen, aber nee. Kaffee mit einem Schluck Milch, das reicht. Da ist er.
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0: Für die Freunde der Country, Lionel und Westernmucke, Lacey G. Dalton und sie besang Black Coffee, den schwarzen Kaffee. Ja. Schöne Nummer, ne? Wir haben 7 Uhr und 15 Minuten, ganz genau Viertel 8, beziehungsweise Viertel nach 7 für unsere westdeutschen Zuhörer, die die Uhr anders kennengelernt haben. Ja, bei denen geht auch die Uhr etwas anders, ist aber nicht so schlimm. Wir sind ja trotzdem alle Deutsche und Der eine hat etwas mehr Deutsch wie der andere. Was? Gernot, was hast du denn im Kaffee? Weinbrand? Ach so, ja, nee, dann ist gut. Ihr Lieben, jetzt gibt's eine schöne Nummer von Tony Holiday. Wir kennen ihn durchaus mit dem Titel Tanze Samba mit mir. Aber das ist nicht sein einziger Song, den er so von sich gegeben hat damals, ne? Das ist jetzt eher ein Titel aus der Rubrik, wie würde ich sagen, nur gucken, nicht anfassen. Oder wie könnte man noch sagen, das Berühren der Figuren mit den Pfoten ist verboten. Ja, so ungefähr, ne? Den Appetit kannst du dir holen, aber wisst ja, gegessen wird zu Hause, ne? Das besingt jetzt sehr, sehr nett der Tony Holiday. Schön, dass ihr da seid. Geht gleich los, in ein paar Sekunden.
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Tag und Nacht. Der tanze Samba mit dir, Interpret Tony Holiday. Den Appetit kannst du dir holen. Ja, ihr wisst aber, gegessen wird zu Hause. Ja. Ich kann da kein Lied von singen, aber ich weiß, dass da viele, das nicht ganz so einhalten, würde ich mal vorsichtig jetzt ausdrücken. Ne? 7 Uhr und 21 Minuten, 9 Minuten vor 7:30 haben wir es in der Zwischenzeit. Jetzt gibt es den versprochenen Beitrag und anschließend die Originalvariante, die in Deutsch Bernhard Brink gesungen hat. Ne? Ich wäre so gern wie du. Und im Original, na klar, die Rockröhre Susi Quattro, She's in Love with You. Aber erst der kleine Beitrag. Eine Cannabispflanze, deren Blätter zu Haschisch oder Marihuana verarbeitet werden können, ist von Unbekannten in einer Straßenbahn in Bielefeld ausgesetzt worden. Wie die Polizei mitteilte, hatten zwei Männer und eine Frau die Straßenbahn mit der Pflanze bestiegen, sie dort aber beim Aussteigen stehen gelassen. An der Pflanze befand sich ein handgeschriebener Zettel. Bin leider ein Mann, hab mich lieb, brauche H2O. Die herrenlose und noch dazu illegale Topfpflanze wurde von der Polizei beschlagnahmt.

0: Ich wäre so gern wie du von Bernhard Brink in Deutsch und hier in der Originalfassung mit Rockröhre Susi Quattro, She's in Love with You, in meiner Sendung Der Morgen mit Gernot. Das ist der Kerl hier hinter den beiden Mikrofonen, der sie amüsiert wie Bolle auf dem Milchwagen, für euch dufte Mucke zu spielen und für euch montags bis freitags von 6 bis 9 live da zu sein. Wir haben es 7 Uhr und na, gleich 26 Minuten, ein paar Sekündchen fehlen noch, 4 Minuten vor 7:30. Jürgen ist mal wieder dran, der abgedankte König von Mallorca. Ja, gibt's da wieder im Netz wieder böse Sachen zu sehen. Wie kann man nur so gemein sein? Das ist nicht fair, muss ich mal dazu sagen. Der Mann hat über Jahrzehnte dufte Unterhaltungsmusik gebracht und uns richtig dufte unterhalten. Und dann bekommt er so eine blöden Aussagen, nur weil er mit einem Rollator zugegen ist. Hallo, werdet ihr mal 80? Ne? Dann können wir mal gucken, ob ihr auch mit dem Rollator unterwegs seid. Ne? Jürgen, danke für deine jahrzehntelange dufte Unterhaltung. Lass ein Wunder geschehen. Hören wir jetzt von ihm.
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0: Megastar Jürgens. Jürgens, falsch. Nein, nein, ich war schon wieder eine Zeile weiter. Nein, Jürgen Drews, so war es richtig. Lass ein Wunder geschehen um 7:30 Uhr. Genau Halbzeit meiner kompletten Sendung, der Morgen mit Gernot und auch Halbzeit der zweiten Stunde. 7:30 haben wir's. Genau, die Wetterdaten hören wir jetzt. Und ein paar Verbrauchertipps können sich anschließen. Ja, wer keine hört, hat Glück, der hört sofort Pilot und Just a Smile. Aber zunächst das Wetter.
1: Mit KI-Support. Sonnig ist es gerade oft, aber so nach und nach kommen von Westen her mehr Wolken rein. Und ab und zu sind auch kräftige Schauer dabei, vereinzelt im Norden mit Gewitter und Sturmböen. Dazu wird's richtig heiß. Die Höchstwerte liegen zwischen 26 und 39 Grad. Morgen dann Sonne und Wolken und über die Mitte breiten sich Schauer und Gewitter aus mit bis zu 38 Grad.

0: 7:34 haben wir es, 4 Minuten nach 7:30 in der Zwischenzeit. Pilot und Just a Smile hörten wir eben. Und jetzt gibt's eine schöne Nummer, die dann da heißt Sommer, Sand und Meer. Nee, Sonne fehlt da dazwischen. Also Sommer, Sonne, Sand und Meer und die rechte Hand am Gernot. Die Sendung bleibt jugendfrei. Naja, ich dachte... Ja. Das Denken musst du den Pferden überlassen. Die haben nämlich einen größeren Kopf. Snap besingt diesen hervorragenden Song.
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0: Snap. Gibt auch noch Snap. Die gibt es auch, die Formation. Aber hier Sommer, Sonne, Sand und Meer. 7:38, 8 Minuten nach 7:30 in der Zwischenzeit. Gleich wenden wir uns den Geburtstagskindern des Tages zu. Zuvor hören wir noch einen schnuckligen Song von Reba McEntire. Und zwar Walk On. Na bitte. Kann man da so ein bisschen Line Dance nachtanzen? Ich glaube, ja, das ist auch ein Line Dance. Dingens, ne? So ein einstudiertes Teil. Aber hört sich ganz gut an. Bitteschön.
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0: Na, gucken wir mal, wer heute Geburtstag hat. Heute ist der 30. Juli und 1863 hat Henry Ford das Licht der Welt erblickt. Ihr wisst, der US-amerikanische Automobilhersteller. Des Weiteren Mr. Paul Anka, ja, der kanadische Sänger, Komponist, Liedtexter und Schauspieler, wird heute 85 Jahre alt. Herzlichen Glückwunsch. Jimmy Cliff, ebenfalls hätte er heute Geburtstag gehabt, aber er ist leider im Alter von 81 Jahren 2025 verstorben. Vorige Stunde hatten wir ihn musikalisch gehört. Wen gibt's noch zu erwähnen? Der österreichische, US-amerikanische Schauspieler und Politiker Arnold Schwarzenegger. Der wird heute 79 Jahre alt. Herzlichen Glückwunsch. An der Stelle nicht zu vergessen, Kate Bush, ne? Britische Sängerin, Pianistin und Songwriterin, wird heute 38 Jahre alt. Und musikalischerseits wird jetzt gleich singen das Geburtstagskind, der heute auch Geburtstag gehabt hätte, genau, richtig. 30. Juli 1928 geboren, Mr. Heinrich Pumpernickel, ja, seines Zeichens auch Chris Holland genannt, der britische Schlagersänger, Moderator und Schauspieler, verstarb leider im Alter von 85 Jahren 2013. Hören tun wir ihn jetzt mit seinem, ich denke mal, bekanntesten Titel. Und dann hau ich mit dem Hämmerchen den Gerlot auf den Kopf kaputt. Nee, so geht der Text nicht, du lügst, Gerlot. Ja, wie immer, Montags bis Freitags von 6 bis 9. Da ist er, Chris.
1: Na, und dann?

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1: Mr. Heinrich Pumpernickel, Chris Harland und Hämmerchen Polka. Ich denke durchaus sein berühmtester, aber nicht sein einzigster. Na, er hat ja noch etliches mehr auf der Pfanne, wie wir ja wissen. 7:47 ist in der Zwischenzeit geworden. 8:15. Tina Turner ist mal wieder dran und sie singt einen sehr bekannten Titel, Private Dancer. Gleich in wenigen Sekunden geht's los.
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0: Die unvergessene Tina Turner hier in meiner Sendung Der Morgen mit Gernot und Private Dancer um 7 Uhr und 52 Minuten, 8 Minuten vor 8 haben wir es. Kriegen wir noch zwei hin? Ja, wenn ich nicht so viel schwatze. Da machen wir als erstes einen Titel, wo im Volksmund ein deutscher Text von existiert, den ich nicht laut sagen kann, weil er nicht ganz jugendfrei ist. Aber ihr wisst wahrscheinlich, um was es geht. Im Original ist die Nummer von Johnny Cash, Ring of Fire. Und Alexander Knoll, Klammer auf, ja, wer das ist, ne, Ring um die Piep, auch singt. Wir hören jetzt mal die Variante mit Ralf Bendix, der große Track nach Idaho, na bitte.
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1: Ralf Bendixx, der große Trick nach Idaho, Melody ist bekannt. Und der Volksmundtext auch. Ich weiß, ihr habt den laut mitgesungen. Ja, ja, ich habe Gott sei Dank weggehört, ja, und habe das nicht so mitgesungen. Gernot, wieso hast du ihm den letzten Satz mit gekreuzten Fingern gesagt? Es ist 7.56 Uhr, es ist jetzt 4 Minuten vor 8. Wir hören einen Song noch bis ran an die Nachrichten, Sport und Wetterbericht in kompakter Variante. Und zwar Helene Fischer. Ja, und zwar in Englisch. Von hier bis unendlich, from here till forever. Das singt sie bis ran an die Nachrichten. Ich würde mich freuen, wenn wir uns in der dritten und letzten Stunde auch weiterhin hören. Bis gleich, ihr Lieben. Und tut mir mal einer von euch einen Gefallen. Seht ihr nicht, dass ich Durst habe wie eine indische Bergzecke? Guckt auf meine Kaffeetasse. Was seht ihr? Ja, genau. Nix. Nix drin. Kann mal bitte einer nachschenken. Dankeschön. Bis gleich.

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2: Im Studio Holger Dilk. Kommende Woche starten zigtausende junge Menschen in ihre Ausbildung. Der Trend hin zu Handwerksberufen setzt sich auch in diesem Jahr fort, sagt man uns beim Zentralverband des Deutschen Handwerks. Auch weil die Berufe Digitalisierung und Tradition verbinden und trotzdem KI-sicher sind. ZDH-Geschäftsführer Dirk Pilage.
3: Handwerk nimmt künstliche Intelligenz mit und nicht andersrum. Handwerk ist sinnstiftend. Handwerk bringt vieles zur Selbstverwirklichung. Und vor allem, Handwerk ist auch immer Team, ist immer Handwerksfamilie. Handwerk ist genau das, wo sich jeder mit dem, was er kann, auch tatsächlich beweisen kann.
2: Sachsen droht mit einem Stopp der Renten- und Pflegereform. Ohne Änderungen werde Sachsen im Bundesrat nicht zustimmen, sagte Ministerpräsident Kretschmer dem Redaktionsnetzwerk Deutschland. Mehr von Mia Hien.
4: Kretschmer kritisiert vor allem die Folgen für Menschen im Osten. Sie hätten oft andere Erwerbsbiografien und bekämen weniger Rente. Deshalb seien sie von den Plänen besonders betroffen. Die Rentenreform gilt als wichtiges Vorhaben der Bundesregierung. Union und SPD wollen die Vorschläge einer Expertenkommission vollständig umsetzen. Die Beratungen sollen nach der Sommerpause beginnen. Stimmen weitere Länder dagegen, könnten beide Reformen scheitern.
2: Die stark gestiegenen Spritpreise beschäftigen jetzt auch die Gerichte. Zwei Mineralölkonzerne gehen laut Bild-Zeitung gegen Auskunftsbeschlüsse des Bundeskartellamtes vor. Die Behörde will mit den angeforderten Daten prüfen, ob die Unternehmen die Nahostkrise für unzulässige Preisaufschläge genutzt haben. Ein KI-Modell hat sich bei einem Test schon wieder selbstständig gemacht, wie der US-Technikkonzern Anthropic bestätigt, hatten Versionen des Modells Cloud Zugriffe aufs Internet und verschafften sich Zutritt zu den Systemen dreier Organisationen. Einen ähnlichen Vorfall gab es schon vor ein paar Tagen. Waschmaschine kaputt, Smartphone defekt oder der Fernseher streikt. Seit heute gilt europaweit das Recht auf Reparatur. Hersteller müssen solche Geräte kostenlos oder zu einem angemessenen Preis reparieren. Außerdem müssen passende Ersatzteile verfügbar sein. Die UEFA droht jetzt offen mit einem Boykott der Fußball-WM. Solange die Investorenpläne der FIFA auf dem Tisch liegen, werde keine europäische Nationalmannschaft an einer WM teilnehmen. Das haben die Mitgliedsverbände einstimmig beschlossen. Auch der Nord- und Mittelamerikanische Verband lehnt die Pläne ab.
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5: Mit KI-Support. Viele Wolken gibt es heute früh in vielen Ecken und vor allem Richtung Nordwesten regnet es schon. Später bleibt es wechselhaft, zwischendurch sind auch Gewitter drin, teils kräftig. Warm wird es trotzdem, an der Küste um 20 Grad, sonst 23 bis 39 Grad. Morgen dann Sonne und Wolken, anfangs noch Regen, später vereinzelt Schauer und Gewitter, maximal 32 Grad.

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0: Tyrannosaurus Rex, T-Rex mit Metal Gru, war der Opener der dritten Stunde meiner Sendung.
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0: Endlich Freitag. Ja, endlich. Bene hoch Amerika. 2 Tage nüscht machen. Wieso, Gernot, was machst du denn sonst den Rest der Woche? Freitag der 31. ist heute, der 31. Juli 2026. Ihr hört die Sendung der Morgen mit Gernot, die es montags bis freitags immer 3 Stunden lang live gibt und unlive von mitten der Nacht 3 Uhr bis 6 Uhr ran, die Wiederholung vom Vortag. Diese Sendung hier wird Montag früh wiederholt ab 3 Uhr, ja? Da ist es jetzt gerade 5 Uhr und irgendwie 8. Gleich 8, so ungefähr. Aber jetzt hier ist es Freitag, wir starten ins wohlverdiente Wochenende. Genau, bei mir in der Sendung zur vollen Stunde Nachrichten, Sport und Wetterbericht in kompakter Variante. Dann in der 20. Sendeminute ein kleiner Beitrag. Um 9:30 lese ich höchstpersönlich das Wetter vor. Nix mit KI-Support, sondern mit den Daten vom Wetterfrosch Kurt aus Berlin-Tegel. 9:50 gucken, weil wir heute Geburtstag hat. Und musikalischerseits, der Fairnessfilter ist scharf geschaltet, bedeutet, bei mir hört ihr immer einen deutschsprachig gesungenen, gefolgt von einem nicht deutschsprachig gesungenen Titel und dazwischen die aktuelle Uhrzeit. Und wenn ihr ganz lieb seid, kriegt ihr noch einen dämlichen Spruch dazu vom Moderator. Der ist dann gratis, kostenlos sogar und manchmal auch umsonst. So, legen wir los, wa? Legen wir los. Nach T-Rex in Englisch gibt's was Deutsches. So fängt es immer an. Ja, das stimmt. Ich sag's euch. Erst große Liebe versprechen oder erst, wie war das? Erst Ballon aufblasen, dann hinterher Luft rauslassen. Alma Cohn singt diesen schönen Song. Ich stell mich nochmal vor und dann geht's los.
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0: Ja, ja, immer das Gleiche mit den Kerle, die wollen immer das Gleiche, wa? Ja, ja, und die Mädels, die wollen immer das andere, ist klar.
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0: Armer Kogan, so fängt es immer an. 8 Uhr und 12 Minuten, 3 Minuten vor Viertel 9. Hermans sind angesagt mit Something's Happening. Na siehste, geht doch.
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0: Fröhliche gute Laune Musik mit der Quasselstrippe hier am frühen Morgen. Die Sendung heißt Der Morgen mit Gernot. Das ist meine Wenigkeit. Und ich amüsiere mir wie Bolle auf dem Milchwagen für euch dufte Mucke zu spielen. Ja, und das montags bis freitags von 6 bis 9. Jetzt gibt's einen Text mit einem bisschen Lerneffekt bei. Richtig, von Juliane Werding. Man muss das Leben nehmen, wie das Leben eben ist. Wird dieses Mann jetzt mit zwei N geschrieben oder mit einem nur? Das ist die Frage. Kennt ihr eigentlich den Unterschied zwischen Mann und Frau? Habe ich euch den schon mal erzählt? Der ist schon ein paar Jahre her, wa? Warte, pass auf, ich sag euch den Unterschied. Ihr braucht nur Mann und Frau buchstabieren, dann hört man den Unterschied, ja? Pass auf jetzt. Mann buchstabierst du so. Ja, hört sich gut an, ne? Und pass auf, jetzt Frau, hört ihr laut zu, buchstabier ich auch. Pass auf, geht los. W. I. B. Gernot, nee.
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0: Das stimmt. Man kriegt in diesem Leben leider nichts geschenkt. Wie wahr sie hat, die Juliane Werding. Man muss das Leben eben nehmen, wie das Leben eben ist. Genau. 8:21. Das macht, warte mal, ich nehme mal einen Taschenrechner. Moment. 8 dividiert durch 21. Das macht genau 9:09. Jetzt gibt's den Beitrag, den versprochenen. Und anschließend gucken wir mal uns eine schicke Sonnenbrille aus, ja, für den heutende, so sonnendurchzogenen Tag. Genau. Musikalischerseits unterstützt mit Tracy Ullman und Sunglasses. Aber erst der Beitrag. Franzose über Nacht im Sexshop eingesperrt. Im nordfranzösischen Reims hat ein 25-Jähriger unfreiwillig eine Nacht in einem Sexshop verbringen müssen. Der junge Franzose war am späten Samstagnachmittag in den Laden gekommen, in eine Videokabine gegangen und im Sessel eingeschlafen, wie am Montag bekannt wurde. Der Verkäufer hatte den Kunden nicht weiter beachtet und den Laden am späten Abend abgeschlossen. Der 25-Jährige wachte erst um 3 Uhr morgens in seiner Kabine auf und verbrachte nach 12 weiteren Stunden in dem Sexshop. Erst am Sonntagnachmittag um 15 Uhr traute er sich, über das Ladentelefon die Polizei anzurufen, die ihn schließlich befreite. Nach Angaben des Verkäufers musste er sich jedoch vorher vor den Polizeibeamten ausziehen, die sich überzeugen sollten, dass er nichts aus dem Sexshop gestohlen habe.
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0: Tracy Ullman und Sunglasses. Ja, schöne Nummer aus längst vergangenen Zeiten. 8:25 haben wir es. 5 Minuten vor 8:30. Gleich wenden wir uns den Wetterdaten zu. Und zuvor hören wir noch Mucke mit den Strandjungs. Kaffee braun, ja. Aber warte mal, eben muss ich erzählen. Pass auf jetzt. Geht los. Ihr sollt zuhören. Leise. Huhu. Warte, Onkel Gernot hat was zu erzählen. Pass auf, jetzt geht's los. Eine Hochschwangere kommt mit so einem kleinen 4-jährigen Knaben Hand in Hand in den Krankenhaus, zack, in den Kreissaal, weil sie kurz vor der Entbindung steht. Sagt sie zu dem Knirps, du setzt dir jetzt dahin und rührst dich nicht vom Fleck. Alle gut. Mutti auf die Pritsche ruf. Die Hebamme kommt, Arzt alles, sie bringt das Neugeborene zur Welt. Ja, ist klar. Der Arzt nimmt das an den Beinen hoch und gibt den kleinen Klaps auf den Po ruf, wa? Ist ja klar, damit er dann atmet. Der Bengel auf der Banke, der sieht das, springt auf und brüllt. Und jetzt noch ein anständiges Ding in die Fresse. Was kraucht er denn darin?
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0: im Original A Get Around von den Beach Boys und hier mit den Strandjungs in der deutschen Fassung. Kaffee braun, Paul wird nicht braun. Oh, warte, da will ich erstmal nichts zu sagen, das lassen wir mal so. 8 Uhr und 29 Minuten, eine Minute vor halb neun. Wir wenden uns jetzt den Wetterdaten zu. Warte mal, dazu muss ich mal das KI-Schnickschnack hier entfernen. Habe ich entfernt. Nach den eventuell Verbrauchertipps, die ihr hört, gibt's Rocky Burnett, ne? Tired to turn to line. Zuvor gucken wir mal auf die Daten, auf die Wetterdaten von meinem Wetterfrosch Kurt aus Berlin-Tegel. Der sagt mir nämlich von den 16 Landeshauptstädten der 16 Bundesländer die aktuellen Temperatur durch. So, das vergrößern wir uns erstmal so ein bisschen. Fein. So, jetzt ist schön. Ach, was schön. Danke, Kurt, an der Stelle fürs Zuschanzen der Daten und dir ein schönes Loch im Hemde. Berlin 21 Grad und bewölkt. Bremen 17 Grad, teils neblig. Aha. Na, guck an. Dresden 23 Grad und sonnig. Düsseldorf 19 Grad stark bewölkt. In Erfurt 19 Grad bewölkt. Hamburg meldet 18 Grad, teils neblig. Hannover ebenfalls teils neblig, aber bei 17 Grad. Kiel hat 16 Grad und bewölkt. Magdeburg 20 Grad bewölkt. In Mainz 21 Grad bewölkt. München 24 Grad und wechselnd bewölkt. In Potsdam 21 Grad stark bewölkt. Saarbrücken 21 Grad wechselnd bewölkt. Schwerin 18 Grad und bewölkt. Stuttgart 21 Grad wechselnd bewölkt. Und wie immer zum Schluss Wiesbaden 21 Grad und bewölkt. Und das Wetter als solches sieht wie folgt aus. Heute wird es in Deutschland vielerorts hochsommerlich heiß. Allerdings steigt im Tagesverlauf auch das Gewitterrisiko. Die wichtigsten Punkte für heute: Temperaturen meist 28 bis 38 Grad, besonders heiß im Süden und Südosten. Vormittags vielerorts sonnig bis leicht bewölkt, nachmittags und Abend. Vor allem in der Mitte und im Süden entwickeln sich teils kräftige Gewitter mit Starkregen, Hagel und Sturmböen. Lokal sind Unwetter möglich. Im Nordosten kann es ebenfalls gebietsweise zu Starkregen kommen. Für Teile der Südosthälfte gilt eine starke Wärmebelastung. Der Deutsche Wetterdienst empfiehlt, ausreichend zu trinken, direkte Mittagssonne zu meiden und körperliche Anstrengung möglichst zu reduzieren. Danke, Kurt, für den ausführlichen Wetterbericht. Sieht sehr gut aus. Also heute keine Anstrengung. Also sprich, praktisch wie immer, ne? Hier ist der Rest.
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0: Tired-Turn. Nee, Tired of Turn, so ist richtig. The Line mit Rocky Burnett. Die Nummer hat mein Jugendidol Mr. Shake and Stevens auch von sich gegeben und geschmettert. In gleich gutem Erfolg. Ja, habe auch schon das ein oder andere gehört. Hier bei mir in der Sendung Der Morgen mit Gernot. Jetzt gibt's richtig coole Mucke aus der ehemaligen Genau, um 8 Uhr und 36 Minuten, 6 Minuten nach 8:30. Aber keine Panik für unsere alteingesessenen Bundesländer-Zuhörer. Das war ein schönes Wort. Alteingesessenen Bundesländer-Zuhörer. Ist das ein zusammengesetztes Substantiv? Gernot, was willst du erzählen? Karat. Karat und der blaue Planet. Ja, ja. Aktueller denn je, obwohl der Ding schon älter wie Braunkohl ist. Aber der Text, perfekt. Der unvergessene Herbert Dreilich und seine Mannen Karat. Bitteschön.
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0: Na, gucken wir mal. Am 31. Juli, der ja heute ist, haben unter anderem oder hätten Geburtstag gehabt. Louis de Funès, ja? Kennen wir. Ich weiß doch, Brust oder Keule, was haben wir uns amüsiert? Und noch viele, viele andere, ja? Balduin, der Trockenschwimmer und was weiß ich, was da alles so war. Ja. Naja, war schön. Hat mir gefallen. War sehr, sehr schön. Und der hätte heute Geburtstag gehabt. 1914 ist er geboren, Louis de Funès. Jetzt noch Ivan Reprov, der deutsche Sänger, ne, 1931 geboren, der verstarb 2008 im Alter von 76 Jahren. Des Weiteren haben wir zu erwähnen die Isabel Varell, die deutsche Sängerin und Schauspielerin, 1961 geboren, die feiert heute ihren 65. Geburtstag. Siehste, guck mal einer an. Und der Blade-Hauptdarsteller Wesley Snipes, ja, US-amerikanischer Schauspieler, feiert heute seinen 64. Geburtstag. Herzlichen Glückwunsch an der Stelle. Und last but not least, die Cissy Catch, die niederländisch-deutsche Sängerin, feiert heute ihren 62. Geburtstag und feierte Riesenerfolge in der Zusammenarbeit mit Dieter Bohlen. Hier mal einen richtig tollen Auszug aus ihrem Riesenrepertoire in Medley-Form. Der Megamix 98, den ziehen wir uns rein. Alles Mucke von und mit Dieter Bohlen. Cissy Catch, herzlichen Glückwunsch zum Purzeltag. Da ist er.
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0: Ein kleiner Auszug aus dem großen Repertoire vom Geburtstagskind Cici Catch hier mit dem Megamix 98. Und man hörte natürlich klar und deutlich den Kugelschreiber, hätte ich beinahe gesagt, vom Dieter Bohlen heraus. Apropos Dieter Bohlen. Bevor der Dieter Bohlen der große Dieter Bohlen wurde, hat er noch ein paar andere Experimente vorher gemacht mit verschiedenen Pseudonymen. Unter anderem mit dem Pseudonym Sunday. Ja, da waren dann zwei, ja, gut gekleidete in Aerobic-Klamotten. Ja, so sah das aus. Sind die bekleidet gewesen? Er in der Mitte, zack, in die Hitparade beim Dieter Thomas Hecken. Und sonst aufgetreten mit dem Titel Halle, hey, Luis. Vorher hat er die Nummer instrumental Ricky King rübergeholfen. Der ist total erfolgreich mit dem Ding durchgestartet. In instrumentaler Variante. Hier jetzt mit einem deutschen Text um 8.49 Uhr. 4 Minuten nach 8:45.
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0: Dieter Bohlen mit zwei gut aussehenden Mädels nannte sich Sunday und sang diesen Titel Halle Hey Louise, wie eben gehört. 8 Uhr und gleich 54 Minuten. Paar Sekündchen fehlen noch, dann haben wir es 6 Minuten vor 9. Das war's dann für diese ganze Woche. Ja, der Juli ist um. Wir hören uns im August wieder. Am Montag ab 6 Uhr live und ab 3 Uhr die Wiederholung dieser Sendung hier nochmal. Ich wünsche euch alle ein richtig tolles Wochenende. Viel Spaß jetzt mit den folgenden Sendungen. Morgen nicht vergessen von 8 bis 10 Uhr das Radiofrühstück mit Conny und Horst. Ihr wisst schon, das sind die beiden, die bei der Muppet Show immer oben da auf dem Acker saßen. Da die beiden. Ja, so ungefähr müsst ihr euch das vorstellen. Ne? Conny und Horst, das Radiofrühstück morgen von 8 bis 10. Nicht vergessen. Ne? Jetzt gibt's noch bis ran an die Trennung Tiffany. Ja? Tiffany, I think we're alone now. Die Nummer ziehen wir uns noch rein. Was gibt's noch zu sagen? Achso, ja, falls ihr Kritiken habt oder so oder irgendwas melden möchtet zu meiner Sendung, könnt ihr das gerne tun unter 0170 18 16 616. 0170 18 16 616. Jetzt mache ich fachgerecht wie immer die Verabschiedung, ne? Ist klar. Diener nach links, Diener nach rechts. Tschüss, tschüss ihr Lieben, macht's Schmugge, euer Gernot aus dem wunderschönen Märkisch-Oderland. Habt euch wohl und passt auf euch auf. Ja? Am Wochenende beim Grillen, ja, nicht das Bier über das Fleisch rüberschütten, da nimmt er Wasser für.
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1: Im Studio Jana Klonikowski. In der schwarz-roten Koalition ist eine neue Debatte ums Rentenpaket ausgebrochen. Die Ostministerpräsidenten hatten gefordert, die Rente mit 63 für alle, die 45 Jahre eingezahlt haben, beizubehalten. Unionsfraktionschef Frei hat dagegen klargemacht, er will am Reformkompromiss der Rentenkommission festhalten. SPD-Chefin und Arbeitsministerin Baas hat dagegen Verständnis für den Ostvorstoß. Sie sagte im ZDF:
2: In der Tat ist dieses Kommissionsergebnis jetzt kein Paket, wo man sich einzelne Dinge rausnehmen kann, sondern da passt vieles zusammen. Auf der anderen Seite verstehe ich den Gedanken, das hat die SPD auch immer vertreten und das ist auch richtig, dass Menschen, die sehr, sehr lange eingezahlt haben, die früh angefangen haben, auch die Möglichkeit haben müssen, auszusteigen.
1: US-Präsident Trump setzt im Krieg mit dem Iran offenbar wieder auf Gespräche statt auf neue Angriffe. Schon heute sollen neue Verhandlungen starten. Wo genau und mit wem gesprochen wird, hat Trump aber noch nicht mitgeteilt. Im Berliner Tiergarten haben mehrere tausend Menschen an die Opfer des CSD-Anschlags erinnert. Am Tatort gab es eine Mahnwache. Bei dem islamistischen Anschlag war letzte Woche eine Frau getötet worden, 31 weitere Menschen wurden verletzt. Der Bundesopferbeauftragte hat schnelle finanzielle Hilfen für die Betroffenen angekündigt. Waldbrände halten Einsatzkräfte weltweit weiter in Atem. Besonders schlimm ist es aktuell in Griechenland. Westlich von Athen kämpfen Feuerwehrleute weiter gegen riesige Feuer. Uwe Schimonek berichtet.
3: Mehrere Orte mussten geräumt werden, hunderte Häuser sind zerstört. Tragisch, zwei Löschhubschrauber sind bei einem Einsatz zusammengestoßen, dabei kamen zwei Piloten ums Leben. Auch in den USA spitzt sich die Lage zu. Ein großer Waldbrand hat die Stadt Spokane im Bundesstaat Washington erreicht. Tausende Menschen mussten ihre Häuser verlassen, hunderte Gebäude wurden zerstört. Zumindest etwas Entspannung gibt's dagegen in Spanien und Frankreich.
1: Hitze und Trockenheit machen auch dem Rhein weiter zu schaffen. Unter anderem in Köln und Bonn haben die Pegel neue Tiefststände erreicht. Wegen des außergewöhnlichen Niedrigwassers können Frachtschiffe nur deutlich weniger Ladung transportieren oder gar nicht mehr fahren. Auch Touristendampfer sind da betroffen.
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4: Mit KI-Support. Klar ist es erstmal und meist trocken, später kommen mehr Wolken rein und im Südwesten können vereinzelt kräftige Gewitter aufziehen, später auch Richtung Mitte. Dazu wird es richtig heiß, die Höchstwerte liegen zwischen 30 und 37 Grad. Morgen geht's mit Sonne und Wolken weiter, ab und zu mit Schauern und Gewittern, maximal bis 38 Grad.

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0: Bob Telden sang das Ding in Deutsch, ne? Berlin erwacht. So kennen den wahrscheinlich auch viele, viele, viele. Ich kenne einen Radiosender, da wird das jeden Morgen gespielt, kurz vor fünf. Ja, ja, ja, ja. Nee, bei mir nicht. Nee. Kann man machen, könnte man machen, mache ich aber nicht. Herzlich willkommen, ihr Lieben, ihr habt alles richtig gemacht. Schönen guten Morgen und hier ist die Sendung
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0: Geht los, der Olle Montag ist mal wieder da. Ja, Montag, der 3. August. Herzlich willkommen im August. Ja, Freitag hatte ich euch auch verabschiedet im Juli, die letzte Sendung am 31. Eben habe ich noch ein bisschen gehört, ja, wie ich mich da so wie immer mir ein schönes Wochenende gewünscht habe und so. Ja. Ja, der hat aber gut reden am Freitag, der Gernot, ne? Der weiß ja nicht, was hier Montag früh ist, na gut. Aber es geht heute einigermaßen ganz so mumpflig bin ich heute nicht, ne? Sondern eher, ja, gut gelaunt und frisch in die neue Woche. So soll es sein. Hatte ja auch ein schönes Wochenende gehabt. Ja, der Freitag, der war noch sehr anstrengend. Da war ich im Bulettenland bei so ein paar Kundgebungen oder Demonstrationen oder wie ihr das immer auch nennen müsst. Also nee, da fällt ja nichts mehr ein. Die Jugend hat nur Knete im Kopf. Die lernen nichts und weil sie nichts gelernt haben, wissen sie auch nicht, was in der Vergangenheit so passiert ist. Die wollen Sachen, da sind wir Alten zufrieden, dass wir die los sind und die wollen das wieder haben. Da ist wirklich Hopfen und Malz verloren, weil die in der Schule nichts lernen. Das ist das Problem, ne? Und in der Schule wird auch nicht die Vergangenheit erzählt. Nur diese komischen 12 Jahre, die werden da ständig erzählt. Aber das, was vor 20, 30, 40 Jahren so war, das wird nicht erzählt. Das ist das Problem. Na gut, wie auch immer. Zur vollen Stunde Nachrichten, Sport und Wetterbericht kompakt. Dann in der 20. Sendeminute gibt es einen kleinen Beitrag. Um halb hören wir die Wetteraussichten und 10 nach halb gucken, weil wir heute Geburtstag hat. Musikalischerseits wie immer der stete Wechsel von deutsch nicht deutsch gesungenem Lied gut. Dazwischen die aktuelle Uhrzeit, 6 Uhr und 9 Minuten, 9 Minuten nach 6. Und dann ist die Sendestunde so ziemlich durch. Meine Sendung gibt es montags bis freitags von 6 bis 9 Uhr live und von 3 Uhr in der Nacht bis 6 Uhr ran. Immer die Wiederholung vom Vortag. Heute ist der 3., ne? Das sagte ich ja. Zwar Montag, aber ich sagte das Datum nicht, ne? Der 3., der 3. August 2026. Und nach Jacques Dutronc, ja, hören wir Bernd Spier. Das war mein schönster Tanz. Ich find's schön, dass ihr da seid und sag schönen guten Moin.

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1: Der gute Bernd Spier ist am 6. April 1944 in Ludwigslust geboren. Ja? Ludwigslust liegt in Mecklenburg-Vorpommern. Ja? Im Jahr 2017 ist er dann verstorben. Tja, Ossis können singen, wa? Das wollte ich damit gesagt haben. Guck an, Gerlot, baust du schon wieder eine Mauer auf? Nee, ich wollte es nur erwähnt haben, dass nicht alle Musik aus dem Westen kommt. Nee, Bernd Spier ist ein waschechter Ossi. Und dass er singen kann, hat er eben bewiesen. Wir haben 6 Uhr und 13 Minuten, 2 Minuten vor 6:45. Gary Asband singt New Orleans.
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0: Gary Aspand, New Orleans. Ja, die Nummer haben schon etliche gesungen, ne? Hier mal in der Variante mit dieser Formation. 6 Uhr und 16 Minuten, eine Minute nach Viertel 7. Jetzt hören wir Claudia Jung, ja? Die hat sich ja eine Zeit lang zurückgezogen gehabt. Ihr Lebensgefährte, ihr Mann ist gestorben vor gar nicht so langer Zeit. Und da hatte sie dann mal sich ein bisschen zurückgezogen. Jetzt ist aber wieder da, hat es im Interview gegeben und hat auch das erste Konzert schon von sich gegeben. Frauenherzen hören wir jetzt, gleich in wenigen Sekunden.
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0: Claudia Jung und Frauenherzen um 26 Minuten, ganz genau 10 Minuten vor 6:30 ist es in der Zwischenzeit. Jetzt gibt's den versprochenen Beitrag und dann Erasure mit A Little Respect, Musik aus den Good Old 80s.
1: Makaber, Bonus für überrollte Blinde. In Australien darf ein äußerst makabres Computerspiel verkauft werden. Bei Camerdown werden die Spieler dafür belohnt, wenn sie blinde Passanten überfahren. Bei diesem Spiel kommt es darauf an, möglichst viel Unheil im Straßenverkehr anzurichten und andere Menschen zu überfahren. Extrapunkte bekommt, wer einen Blinden überfährt und im Rückwärtsgang die Leiche nochmals überrollt. Im benachbarten Neuseeland wurde das Computerspiel verboten. Armageddon ist ein biblischer Begriff, der auch als Symbol für Katastrophen verstanden wird.
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0: auch noch bekannt ist der Titel Sometimes von Erasure und hier A Little Respect. Das stimmt. Sollte man vielleicht jedem seiner Mitmenschen gegenüber geben. Das wäre schon mal nicht schlecht. Na gut, wie auch immer. Ihr Lieben, wir haben es 6 Uhr und 25 Minuten, 5 Minuten vor halb 7. Drafi Deutscher ist ja bekannt. Logisch, ne? Wer den nicht kennt, der hat irgendwas mit Musik irgendwie falsch gemacht, ne? Unter anderem hat er sich auch mit dem einen oder anderen Künstler zusammengetan. Hier in diesem Fall mit Oliver Simon und nannte sich dann Mixed Emotions. Ne? Und einer seiner Titel bei dieser Zusammenkunft hieß Sweetheart, Darling, My Dear, ne? Lisa, My Love. Und das Ding ziehen wir uns jetzt in Deutsch ran. Mel Jersey singt ihn und singt Lisa immer für dich. Da ist er.
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0: im Original von Drafi Deutscher und Oliver Simon als Mixed Emotions und hier in der deutschen Fassung mit Mel Jersey, Lisa. 6 Uhr und 30 Minuten, ganz genau 6:30 haben wir es. Ihr hört die Sendung Der Morgen mit Gernot. Und da gibt es jetzt die Wetteraussichten. Ein paar Verbrauchertipps können sich anschließend und dann, ach guck einer an, ich habe wirklich manchmal das Gefühl, als wenn mein Programm hier mir zuhört. Das ist aber nicht KI gesteuert, ne? Und das würde ich auch nicht haben wollen, ne? Egal, wie auch immer. Jedenfalls vorige Woche, da sagte ich noch, dass es diesen Titel auch von Shaken Stevens gibt, ne? Als ich ihn von Rocky Burnett gespielt hatte. Und guck an, hier ist er von Shaken Stevens. Tarot of Turn the Line nach dem Wetter.
1: Mit KI-Support. Klar ist es erstmal und meist trocken, später kommen mehr Wolken rein und im Südwesten können vereinzelt kräftige Gewitter aufziehen, später auch Richtung Mitte. Dazu wird es richtig heiß, die Höchstwerte liegen zwischen 30 und 37 Grad. Morgen geht's mit Sonne und Wolken weiter, ab und zu mit Schauern und Gewittern, maximal bis 38 Grad.

0: eigentlich wollte ich ja gucken, wer das Ding als erstes gesungen hat, aber ich bin mir, naja, fast sicher. Ich würde mal sagen, Rocky Burnett hat das Ding als erstes gesungen und Shaken Stevens nach, ne? Andersrum war nicht allzu oft, ist aber nicht so schlimm, denn ihr wisst ja, Shaken Stevens hat's echt drauf. Gute Laune Musik zu verbreiten, beziehungsweise zu singen. Wir haben 6 Uhr und 35 Minuten, 5 Minuten nach 6:30. Jetzt wird's ein bisschen mit Herzschmerz und so ein bisschen romantischer Art, ja. Roger Whittaker singt Du, du bist nicht allein. Ach, was schön. Mucke fürs Herz. Wie war das damals schön in den 18er, 19er Jahren, wo er noch in der Hitparade beim Dieter Thomas Heck aufgetreten ist. Ja. Der wurde immer gut angesagt vom Dieter. Dieter hat immer gesagt, oh, guck mal hier und da und gerade hier landet und so. Hä, da hörte man hin, wie, wo, was. In Tempelhof, damals war der Flughafen ja noch aktuell, da haben Kleinflugzeuge, sind dort gelandet, ne? Nicht die großen, sondern die kleinen. Und Roger Whittaker ist tatsächlich des Öfteren von Kenia aus, denn das ist sein Heimatland gewesen, bis hier rüber nach Berlin-Tempelhof mit seinem eigenen Flugzeug geflogen. Ne? Und dann später auch dann aus Frankreich, da hat er ja auch ein Häuschen gehabt. Ne? Roger Whittaker, du bist nicht allein.
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Na, gucken wir mal, wer heute Geburtstag hat oder hätte. Heute am 3. August, ja, 1770. Friedrich Wilhelm III. Ja, das hat aber mit dem anderen Friedrich dann nichts zu tun. Wobei der sich manchmal so benimmt, wa? Gernot, der Nächste. Hertha Feiler, ja, die langjährige verheiratete Frau von Dingens. Wer ist Dingens? Na, hier Heinz Rühmann. Ah ja, die hätte heute auch Geburtstag gehabt. 1916 geboren. Na? Wen haben wir noch? Tony Bennett, ja, der US-amerikanische Jazzsänger und Entertainer. Wen gibt's noch? Der Schauspieler Tarzan, ja, Gordon Scott unter anderem. Ja, hat er nicht nur Johnny Weissmuller, sondern der hier auch, ne? Der hat dann auch gespielt. Der hätte heute auch Geburtstag gehabt. 1927 geboren. Und wen haben wir noch? Sally Oldfield, die irische Sängerin und Komponistin. Ja? Die feiert heute ihren 79. Geburtstag. Guck an. Und, naja, dann lassen wir sie mal singen, wa? Was singt sie? Mirrors. Kennen wir den Titel? Habe ich auch sonst das ein oder andere Mal schon gespielt. Und hier ist er nochmal. Herzlichen Glückwunsch auch allen anderen Geburtstagskindern des 3. Augusts.

0: Dies Geburtstagskind vom heutigen 3. August, Sally Oldfield, ja, mit Miros, hier in meiner Sendung, der Morgen mit Gernot. 6:45 Uhr, haben wir es ganz genau, 6:45 Uhr oder auch 6:45 Uhr. Alle, die jetzt los müssen zur Maloche, wünsche ich einen schönen Start in die neue Woche, in die neue Arbeitswoche. Wir hören uns dann morgen am Dienstag wieder, ja? Genau, es gibt viele, die tatsächlich die letzte Wiederholungsstunde so von 5 Uhr hören bis 6 Uhr ran und dann noch ein bisschen so bis kurz jetzt so ungefähr. Und dann müssen sie los. Ich sehe es an den Hörerzahlen, die sinken dann nämlich, weil sie weg sind. Und dann kommen sogar gegen 7:30 wieder ein paar reichlich mehr dazu. Genau, wir hören jetzt Andrea Berg und den Feuervogel. In wenigen Sekunden erscheint sie uns hier. Nee, erscheinen ist ja falsch, wa? Das wäre ja dann was zum Sehen. Erhören wir sie. Was für ein Ding?
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0: Andrea Berg. Andrea Berg besang den Feuervogel. Und ihr wisst ja, wo Andrea Berg singt, ist eine Helene Fischer nicht weit. Zumindest ist bei mir in der Sendung der Morgen mit Gernot. Die lassen wir jetzt auch singen. Und damit der Fairness-Filter nicht streikt, lassen wir sie einfach in Englisch singen. Wir kennen den Titel in Deutsch von ihr. Lass mich in dein Leben. You're my destination. Hören wir in Englisch von Helene Fischer.
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0: 6:52 Uhr, 8 Minuten vor 7.

0: Helene Fischer, You're My Destination, kennen wir im Deutschen mit der Titelzeile Lass mich in dein Leben. Einen habe ich noch, bis ran an die Nachrichten, Sport, Wetterbericht und kompakter Variante. Wir haben 6 Uhr und 56 Minuten, 4 Minuten trennen uns vor der 7 Uhr Marke. Im Englischen kennen wir die Nummer von der Kelly Family, An Angel. Ja, schöner, bekannter Song, denke ich mal. Und hier in der deutschen Fassung mit Lea Liebig, Ein Engel. Den hören wir uns noch an und dann melde ich mich zur zweiten Stunde wieder. Bis gleich, ihr Lieben. Schön artig bleiben und nicht mit dem Kaffee kleckern.
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0: Zeit. Es ist 7 Uhr. 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
2: Im Studio Jana Klonikowski. Die marokkanische Regierung macht Fehlinformationen für den Flüchtlingsansturm auf Ceuta verantwortlich. Eine gesteuerte Aktion war das Ganze demnach nicht. Mehr dazu von Tim Britztrup.
3: Falschinformationen in den sozialen Medien, wonach die Grenzen zu der spanischen Exklave offen seien, haben demnach dazu geführt, dass sich zehntausende Menschen auf den Weg gemacht haben. Das deckt sich mit Aussagen von Migranten. Viele berichten, dass sie sich nach entsprechenden TikTok-Videos auf den Weg gemacht hätten. Nach spanischen Angaben sind über 70 Menschen bei dem Versuch gestorben, nach Ceuta zu schwimmen. Marokko spricht von 11 Toten.
2: Beim Hitzeschutz will die Bundesregierung jetzt einen Gang hochschalten. Umweltstaatssekretär Flassbart hat im ZDF angekündigt, bis zum nächsten Sommer soll es da einen bundesweiten Aktionsplan geben. Seit Beginn des Jahres hat es in Deutschland schon fast 10.000 Hitzetote gegeben. Dazu sagt Flassbart:
4: Wenn das ein Hochwasser gewesen wäre, dann wäre die Situation ganz sicher eine andere. Es gibt übrigens viele Orte, das will ich auch sagen, in Deutschland, wo das gut läuft. Städte, die sich frühzeitig darauf eingerichtet haben, noch haben das nicht alle gemacht. Und das gilt es eben in nächster Zeit zu verbessern, damit eben alle Städte, alle Gemeinden darauf eingestellt sind und ihren Bürgerinnen und Bürgern helfen.
2: In der schwarz-roten Koalition ist eine neue Debatte um das Rentenpaket ausgebrochen. Konkret geht es um das Ende der Rente mit 63. Da hatten sich die Ostministerpräsidenten dagegen ausgesprochen. Die Unionsspitze will an den Plänen festhalten. Arbeitsministerin Baas zeigt sich dagegen gesprächsbereit. Die USA und der Iran wollen heute offenbar über ein Ende des Krieges verhandeln. Das hat zumindest US-Präsident Trump angekündigt, ohne konkreter zu werden. Am Wochenende hatte Trump bereits gesagt, dass die USA und Israel den Iran vorerst nicht mehr angreifen würden. Teheran bestreitet das allerdings. Diese Woche wird auf den Straßen häufiger geblitzt. Bis Sonntag kontrolliert die Polizei beim sogenannten Blitzermarathon verstärkt das Tempo, vor allem an Unfallschwerpunkten, auf Landstraßen sowie vor Schulen und Krankenhäusern. Nur Bayern, das Saarland und Sachsen machen diesmal nicht mit.
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5: Mit KI-Support. Sonnig ist es gerade und erstmal sieht das richtig nach Sommer aus. Im Laufe des Tages schieben sich dann mehr Wolken rein. Nur im Norden bleibt's länger freundlich. Dazu kann es vereinzelt kräftige Gewitter geben. Zuerst im Südwesten, später auch in der Mitte mit Starkregen und Hagel. Die Höchstwerte liegen bei 30 bis 37 Grad. Morgen gibt's wieder viel Sonne, später mehr Wolken und maximal bis 38 Grad.

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0: Rockklassige Klänge mit der Formation Smoke. My Friend Jack war der Opener der zweiten Stunde meiner Sendung.
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0: Montag, der 3. August 2026. Ihr hört die zweite Stunde der Sendung Der Morgen mit Gernot. Die gibt's live montags bis freitags von 6 bis 9 und unlive von 3 Uhr in der Nacht bis 6 Uhr ran. Immer die Wiederholung vom Vortag. Meine Sendung ist strukturiert. Die Sendestunde zur vollen mit den Nachrichten, Sport und Wetterbericht. In der 20. Sendeminute gibt's einen kleinen Beitrag. Um halb dann die Wetteraussichten und 10 nach halb gucken wir, wer heute Geburtstag hat. Musikalischerseits, wie immer, der stete Wechsel von Deutsch in Nicht-Deutsch gesungenem Liedgut und dazwischen die aktuelle Uhrzeit. Nenn ich Fairnessfilter, denn ihr wisst ja, wir haben so viele deutsche Künstler, die möchten ja auch irgendwo eine Plattform haben, wo sie ihre Musik dann zum Besten geben können. Und nicht nur hier, dass ihr denkt, ja, bei mir da Sendung gibt es 3 Stunden lang Inselaffenmusik. Nicht mit dem Commander. 7 Uhr und 8 Minuten haben wir es. 8 Minuten nach 7 und nach Smoke. In Englisch gibt es was Deutsches. Und zwar den Karneval in Rio. Besungen, na klar, von dem Mann, der die meisten Tonträger in Deutschland verkauft hat. Und das ist Heino. Ja, wollte der Dieter Bohlen sagen, wa? Nee, ist er nicht.

Was gibt's jetzt Schönes? Aha, guck an, hier ist er. Huey Lewis and the News und Do You Believe in Love? Rocklastige Klänge in manchmal auch Balladenform von ihm.

0: Hui Luis and the News, do you believe in love? 7:15 Uhr, ganz genau 7:45 haben wir es oder auch 7:15. Jetzt gibt es eine schöne Nummer, die ist eigentlich, was heißt eigentlich, sie ist von Gigi Anderson geschrieben, allerdings für Melanie Sanders, ne? Wenn ich träume. Und noch kennen wir die Melodie von Toni Marshall, gesungen als Titel Jim und Andy. Und Gigi Anderson hat das Ding auch in Englisch geschmettert. Jim and Andy. Und jetzt hören wir das Ding mit der gleichen Melodie von Roland Kaiser. Wenn ich träume. Sehr selten gespielte Variante im deutschen Radio.
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0: die Melanie Sanders ist tatsächlich berühmter geworden mit dem Song, wie er damals rauskam. Und als Jim und Andy kennen wir natürlich selbstverständlich vom Meister persönlich in Deutsch und Englisch gesungen. Jim und Andy, Roland Keil, Gigi Anderson, ne? Aus der Feder von ihm stammt die Nummer. Wir haben 7:20, 10 Minuten vor 7:30. Jetzt gibt's den angesagten kleinen Beitrag und dann die Kinks mit Appman.
1: Mit 46 Kaffeelöffeln im Bauch ist ein 45-jähriger Italiener ins Spital von Taormina auf Sizilien eingeliefert worden. Wie aus Spitalkreisen verlautete, hatte der offenbar nicht ganz zurechnungsfähige Mann außerdem zwei Feuerzeuge und eine Metallklemme zur Tischdeckenbefestigung verschluckt. Insgesamt habe er 2,5 Kilo Metall- und Plastikobjekte im Bauch gehabt. 12 der Kaffeelöffel waren aus Silber. Das ist ein so außergewöhnlicher Fall, dass ihn zu einer wissenschaftlichen Untersuchung vorgeschlagen werde, sagte der Chirurg, der den Mann operiert hatte.
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The Kings mit Die Kings, wollte ich sagen, mit K. Ja, also nicht Kings, Könige, sondern die schlechten Menschen, die bösen Menschen und Appman. Ihr Lieben, der nächste Song ist eigentlich eher bekannt von, habe ich vorhin gespielt, ne? In der ersten Stunde fällt mir gerade ein, na klar. Genau, New Orleans, ne? New Orleans kennen wir, ne? Von Gary Asband bzw. Harley Quinn, die haben sie auch gesungen. Und wir hören zur deutsche Fassung mit gleicher Melodie von Rudolf Rock und die Schocker. Ost-Berlin heißt die Titelzeile.

0: Rudolf Rock und die Schocker, Ost-Berlin. Ja, schöne Nummer mit Rock, lass den klingen, wie es gehört, ne? Rock'n'Roll aus deutschen Lande. 7:30 Uhr, ganz genau Halbzeit meiner kompletten Sendung, der Morgen mit Gernot. 7:30 haben wir's. Jetzt gibt's wie immer an der Stelle die Wetteraussichten. Ein paar Verbrauchertipps können sich anschließen. Und dann gibt's Gary Puckett and the Union Grub und Young Girl. Aber erst das Wetter.
1: Mit KI-Support. Sonnig ist es gerade und erstmal sieht das richtig nach Sommer aus. Im Laufe des Tages schieben sich dann mehr Wolken rein. Nur im Norden bleibt's länger freundlich. Dazu kann es vereinzelt kräftige Gewitter geben. Zuerst im Südwesten, später auch in der Mitte mit Starkregen und Hagel. Die Höchstwerte liegen bei 30 bis 37 Grad. Morgen gibt's wieder viel Sonne, später mehr Wolken und maximal bis 38 Grad.

0: Gary Puckett and the Union Grap und Young Girl um 7 Uhr und 34 Minuten, 4 Minuten nach halb 8. Was gibt's jetzt wieder schön? Ach ja, Mensch, nee, da ärgere ich mich jedes Mal, wenn ich den sehe. Nee, eigentlich nicht über den Künstler, sondern dass ich keine Karte habe. Ich möchte so gerne mal beim Konzert hingehen. Ich glaube, der gibt gar keine Konzerte. Der macht immer nur so Einzelauftritte, ne? Wenn irgendwelche Großveranstaltungen sind, dann geht er rauf auf die Bühne, singt ein, zwei, drei Titel, zack, ist er wieder weg. Die Rede ist vom ehemaligen Frontsänger der Ace Cats, ja? Seines Zeichens Jürgen Weber, ja, bürgerlicher Name, und mit Solokarriere Lars Vegas genannt. Sunshine Babe, hören wir ihn jetzt. Wer besorgt mir eine Karte? Kann auch ein Clubkonzert sein.
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0: Las Vegas, Sunshine Babe. Ihr wisst, ich habe ja reichlich Titel von ihm bei mir in der Sendung Der Morgen mit Gernot und auch auf meinem Radiosender. Da läuft er auch, ne? Übrigens, wem die Musik hier gefällt, die ich immer so von mir gebe, mache, tue und lasse es, oder? In meinen, was machen wir jetzt? Schon fast 7 Jahre, ne? Die Sendung hier. Dem sei gesagt, die gleiche Musik, exakt dieselbe gleiche Musik, nicht in der gleichen Reihenfolge, hört ihr bei mir auf dem Sender, ne? Ja, mit dem Vorteil, ihr müsst das blöde Quatsche von mir nicht hören. Schön, oder? Jetzt gibt's CCR mit Proud Mary, ja, Creedence Clearwater Revival und das Ganze um 7 Uhr und 38 Minuten, 8 Minuten nach 7:30.
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Na, gucken wir mal. Wer hat am 3. August Geburtstag? Ich nicht. Aber 1770 hat Friedrich Wilhelm III. Geburtstag gehabt. Ja, ja, der preußische König. Ja, also praktisch Vorfahre von dem Friedrich, der jetzt dran ist. Was? Gernot. Naja. Aber der Friedrich Wilhelm III., der hätte jetzt, glaube ich, besser regiert. Jetzt ist aber genug. Na gut, des Weiteren hat am 3. August 1916 die Hertha Feiler, die hätte Geburtstag gehabt, die Frau von Heinz Rühmann. Ne? Wissen wir, kennen wir, ja, ja, ist nicht mehr unter uns, macht aber nichts, trotzdem hätte sie heute Geburtstag gehabt. Des Weiteren Tony Bennett, der US-amerikanische Jazzsänger und Entertainer, ja, der hätte heute auch Geburtstag gehabt, ist aber auch nicht mehr unter den Atmenden. Des Weiteren gibt es noch Sally Oldfield, ja, die irische Sängerin und Komponistin. Die hat heute Geburtstag und wird 79 Jahre alt. Habe ich in der ersten Stunde schon ein Titelchen gespielt von ihr. Jetzt widmen wir, gibt es noch eins zu erwähnen? Hier, guck mal, zeig mal, mach mal, ich guck mal schnell, noch mal, guck mal ganz, ganz schnell. Ach hier, so ein Grünpolitiker. Nein, nein, nein, die wollten Brandmauer, werden sie auch nicht erwähnen, kriegen sie Brandmauer von mir zurück, so einfach ist das, ne? Wie gewünscht, so geliefert. Aber an einen großen, an einen ganz großen möchte ich erinnern. Und zwar an Manfred Sexhauer. Wer ist das? Ganz einfach. Manfred Sexhauer war ein Moderator. Ne? Letztens dran meistens gesehen im Fernsehen bei Bremen. Ne? In Bremen TV. Dort hat er die Sendung Die legendäre Musikladen gemacht. Ne? Vielleicht können sich einige an euch entsinnen. Und dem werden wir jetzt würdigen. Nein, ich spiele jetzt nicht die Titelmelodie von Musik vom Musikladen, sondern er selber singt, ja, mit seinen beiden Berufskollegen, mit, wie heißt der, Ingo, der Moderator, wie heißt er, Frank, Entschuldigung bitte, Frank Laufenberg, er ist ein Radiomoderator und Thomas Gottschalk zusammen, ne, also Frank Laufenberg, Thomas Gottschalk und Manfred Sexhauer singen zusammen den ersten deutschen Rap, den es gab. Zusammen haben sie sich genannt GLS United und Rappers Deutsch. Herzlichen Glückwunsch auch allen anderen, die heute Purzeltag haben.

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0: Ja, ihr habt richtig gehört. GLS war das. GLS United und Rapper's Delight im Original Englischen. Ja, richtig. Und hier Rapper's Deutsch, ne? Mit Frank Laufenberg, ein Star-Radiomoderator ist das. Thomas Gottschalk und Geburtstagskind Manfred Sexhauer. Genau, der da vom Musikladen. Richtig. Ihr Lieben, wir haben 7 Uhr und 49 Minuten. 4 Minuten nach 7:45. Jetzt gibt's TNN, ne? Mit La Cucamacha. Ja, ja, das ist so ein Mitklatscher, Mitjodler. Und vor allen Dingen, den kann man doch nach dem dritten Bier immer noch mitsingen. Was? Gerne, verführst du hier gerade deine Hörer zum Alkohol trinken? Nein, würde ich niemals machen. Aber so eine Hopfenkaltschale oder Hopfenblütentee oder sowas, das ist schon nicht schlecht. Kalt muss es sein.
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0: Schluss aus Ende. TNN und La Cucamacha. Ja, kennt man. Zum Mitsingen total geeignet. Und das Ganze um 7.54 Uhr, 6 Minuten vor 8. Ihr Lieben, die zweite Stunde haben wir auch rumbekommen. Aber ihr wisst ja, wie viele Dinge so im Leben sind. Ne? Alle guten sind drei. Deswegen gibt es auch drei Stunden der Morgen mit Gerlot. Du, das riecht schon wieder nach Eichellaub hier. Ich sag's euch. Wir werden uns gleich in der dritten Stunde wieder hören. Freue ich mich drauf. Bis ran an die Nachrichten hören wir noch Gunter Gabriel. Und der besingt ohne Moos nichts los. Wie recht er doch hat, wa? Schade, dass der nicht mehr unter uns ist. Schade. Er hat ja nicht nur für sich, sondern auch für viele seiner Mitkollegen Musik geschrieben. Zum Beispiel für Elke Best oder auch für Juliane Werding. Ne? Und bei dem einen oder anderen Song von Juliane Werding ist er ja auch im Background-Chor zu hören. Ne? Genau, wenn du denkst, ja, da singt er ja auch mit, unter anderem. Jetzt, wie gesagt, ohne Moos, nichts los. Bis gleich, ihr Lieben, schönartig dranbleiben, mir Kaffee einschenken und nicht blöde kicken, ne? Ja, ein bisschen lächeln, sonst gibt's Abzug in der B-Note. Bis gleich, dranbleiben!
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0: die Zeit. Es ist 8 Uhr. 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
2: Im Studio Jana Klonikowski. Marokko hat sich zu dem Flüchtlingsansturm auf Ceuta geäußert und macht Fake News in den sozialen Medien dafür verantwortlich. Demnach wurde bei TikTok und Co. behauptet, die Grenzen zur spanischen Exklave seien offen. Zehntausende Migranten hatten sich daraufhin auf den Weg dorthin gemacht. Nach spanischen Angaben sind über 70 Menschen gestorben, als sie versuchten, über den Grenzzaun zu klettern bzw. um ihn rumzuschwimmen. Marokko spricht von 11 Toten. Wird das Rentenpaket der Bundesregierung jetzt doch wieder aufgeschnürt? Die Ostministerpräsidenten haben mit ihrem Vorstoß zur Rente mit 63 zumindest eine Debatte darüber ausgelöst. Sie wollen, dass Arbeitnehmer mit 45 Versicherungsjahren auch künftig ohne Abzüge in Rente gehen können. Unterstützung gibt's aus der SPD. CSU-Chef Söder machte im ersten dagegen klar:
3: Ich glaube, in der Sache muss man aufpassen, dass man da nicht hier das ganze Rentenpaket aufschnürt, denn sonst am Ende, wenn wir für diese wichtige Frage der demografischen Entwicklung keine Antwort haben. Eines steht nämlich fest: Wir müssen auf die Herausforderung der Demografie eine langfristige Antwort haben. Und die Rentenreformkommission hat da gute Arbeit geleistet, deswegen unterstützen wir das Konzept.
2: Die Bundesregierung will beim Hitzeschutz nachlegen. Umweltstaatssekretär Flassbart hat im ZDF angekündigt, dass es bis zum nächsten Sommer einen bundesweiten Aktionsplan geben soll. Flassbart sagt, bei der Stadtplanung müsse mehr mitgedacht werden, zum Beispiel mit mehr Schatten und Grünflächen. Das Hin und Her im Iran-Krieg geht weiter. US-Präsident Trump hat für heute neue Verhandlungen angekündigt. Schon vorgestern hatte er gesagt, dass es erstmal keine weiteren Angriffe geben soll. Der Iran und andere Golfstaaten hätten darum gebeten. Das bestreitet der Iran allerdings. Alleine die Ankündigung neuer Gespräche hat dafür gesorgt, dass der Ölpreis wieder etwas fällt. Hacker haben hochsensible Daten der Regierung in Liechtenstein gestohlen. Es geht dabei um eine Liste mit Namen, die hinter Stiftungen und Treuhandgesellschaften stecken. In dem Fürstentum wurde ein Krisenstab eingerichtet.
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4: Mit KI-Support. Sonnig ist es gerade und erstmal sieht das richtig nach Sommer aus. Im Laufe des Tages schieben sich dann mehr Wolken rein. Nur im Norden bleibt's länger freundlich. Dazu kann es vereinzelt kräftige Gewitter geben. Zuerst im Südwesten, später auch in der Mitte mit Starkregen und Hagel. Die Höchstwerte liegen bei 30 bis 37 Grad. Morgen gibt's wieder viel Sonne, später mehr Wolken und maximal bis 38 Grad.

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0: zugegeben recht seltsam, der Titel, aber es war tatsächlich Cool and the Gang, ja, die man von Cherish dann kennt. Ja, ja, so Funky Music eigentlich, ne, aus der Ecke kommen die. Na gut, Jungle, Boogie, nicht ganz so häufig gespielt, aber ich denke mal, die Fans werden zufrieden sein bei der Funky Mocke. Das war zumindest der Opener der dritten Stunde meiner Sendung.
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0: Montag, der 3. August ist heute, 2026. Ihr hört wie immer die Sendung Der Morgen mit Gernot, die es montags bis freitags 6 bis 9 Uhr live gibt und unlive von 3 Uhr in der Nacht von bis 6 Uhr ran die Wiederholung vom Vortag. Zur vollen Stunde, wie es gewohnt seid, Nachrichten, Sport und Wetterbericht in kompakter Variante in der 20. Sendeminute. Ein kleiner Beitrag, um halb dann die Wetteraussicht und den Wetterbericht komplett mit mir verlesen und die Daten vom Wetterfrosch Kurt aus Berlin, Tegel. Dann 10 nach halb circa die Geburtstagskinder des Tages und musikalischerseits der Städtewechsel von deutsch in nicht deutsch gesungenem Liedgut. Und dazwischen die aktuelle Uhrzeit. 8 Uhr und 8 Minuten, 8 Minuten nach 8 und nach Cool and the Gang. In Englisch hören wir was Deutsches. Cindy und Bert, wenn die Rosen erblühen in Malaga. Schön, dass ihr da seid und viel Spaß ja, mit diesem immer nörgelnden und rotzfrechen Kerl hier an den meinen Mikrofonen. Ich stelle mich nochmal vor und dann singen Cindy und Bert.
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0: Grinsen im Gesicht. Ja, ja, auf so eine Mucke steht er. Ja, ja, ja, ich weiß, ihr hört hier nicht die Charts. Das sollte euch bewusst sein, ne? Die Sendung der Morgen mit Gernot weckt euch mit guter Unterhaltungsmusik, mit gestandener Unterhaltungsmusik. Nicht die Top 100 rauf und runter gedudel. Das machen tausende andere Sender, können sie auch gerne tun. Hier gibt's Musik, die man auch in 100 Jahren noch weiß, wer das war, ne? Gernot, du bist wieder so zynisch. Ja, das stimmt schon, das stimmt schon. Ihr Lieben, jetzt wird geknutscht. Jetzt wird geknutscht und zwar mit Sir Tom Jones und Art of Noise. Kiss.
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1: Sir Tom Jones zusammen mit Art of Noise und Kiss hieß der Titel. Na siehst du, so jetzt ist es nur geknutscht. 8 Uhr und 16 Minuten haben wir es, eine Minute nach Viertel 9. Gigi Anderson hatte ich vorhin schon kurz genannt, aber nicht gespielt. Eine Insel für uns beide singt er jetzt. Nach dem, ja warte mal, den hier nicht, Moment mal, ich muss das mal hier schnell umfummeln. So, jetzt hier, so, da, so, ja, nee, das stimmt hier nicht, warte mal, das muss hier gelöscht werden. Life is life. Tja. So, jetzt geht's aber los. Gigi Anderson, eine Insel für uns beide.
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0: Der Tausendsasser und Hitschreiber Gigi Anderson. Eine Insel für uns beide hier in der Sendung der Morgen mit Gernot. Wir haben es 8 Uhr und 20 Minuten, ganz genau 10 Minuten vor 8:30. Jetzt gibt es den versprochenen Beitrag und dann mal wieder die rollenden Steine mit Start Me Up, The Rolling Stones.
1: Ein Autodieb ist in Kiel an der Technik des Trabis gescheitert. Wie Polizeisprecher Wolf Schmidt am Donnerstag in Kiel mitteilte, hat ein unbekannter Dieb gegen Mitternacht versucht, einen Trabant zu stehlen. Doch nach rund 200 Metern sei die Fahrt im geklauten Auto zu Ende gewesen, berichtete Schmidt. Ein Zeuge hatte den Angaben zufolge einen Menschen vom Auto weglaufen sehen und die Polizei informiert. Die Beamten stellten fest, dass der Dieb offensichtlich nicht wusste, dass dieser Autotyp eine abstellbare Benzinleitung besitzt, ja, Benzinhahn, die der Eigentümer auch vorschriftsmäßig zudreht. Nach wenigen Metern kam es aus diesem Grund zu einem akuten Treibstoffmangel, so dass der Täter den Wagen unverrichteter Dinge zurückließ. Der Kommentar des Polizeisprechers: eine einfache, aber wirkungsvolle Diebstahlsicherung.
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0: Gestandene Unterhaltungsmusik mit den Rolling Stones und Start Me Up hier in der Sendung Der Morgen mit Gernot um 8 Uhr und 25 Minuten, 5 Minuten vor 8:30. Jetzt singt die, die ihre Karriere beendet hat, ja, und auch die Beziehung zu einem 26-jährigen jüngeren Mann, ne? Wo ich auch ganz schön neidisch war, wollte ich mal wirklich sagen, ja, hättest du mal mit mir was angefangen, aber will sie ja nicht, du, nee, du, das Beste steht dir genau vor ihr und sie nimmt so einen Jüngling, tja, ja, naja, egal, wie auch immer, die Rede ist von Michelle und sie besingt die große Liebe und dann schauen wir gemeinschaftlich auf die Wetterdaten.
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0: Michelle und große Liebe und Worte, die dann doch so auf einmal unterm Tisch gekehrt waren. Ne? Okay, zum Trennen gehören immer zwei. Wir wollen ja nicht komplett die Schuld geben. Ne? Der Herr dort, der 26 Jahre jünger war wie sie, na gut, der hat wahrscheinlich seins dazu getan, dass sie sich wieder getrennt haben. Ihr Lieben, lange ist egal, unwichtig. Trotzdem, ich gönne ihr alles Liebe, denn singen konnte sie ganz gut und die Fans bestätigen ihr das regelmäßig, ne? Auch auf ihren sozialen Plattformen, so nennt man das ja heutzutage. Ne? 8 Uhr und 30 Minuten haben wir es gleich, paar Sekündchen fehlen noch, dann ist es 8:30. Wir wenden uns jetzt den Wetterdaten zu. Ach so, siehst du ja, warte mal, dann kann ich ja das Live is Live, das komische KI-Wetter, erstmal wegmachen. Weg ist es. Und nun wenden wir uns, ihr wisst schon, der Kurt, der liebe Kurt aus Berlin-Tegel, der schanzt mir ja immer die in alphabetisch aufgereihten Temperaturen der 16 Landeshauptstädte unter 16 Bundesländer zu. Geht los, wie immer, mit B, weil es so ziemlich am Alphabet Anfang steht. A gibt es ja keine. Eine Landeshauptstadt, sagte ich. Okay, Berlin 18 Grad und sonnig. Bremen 18 Grad, wechselnd bewölkt. In Dresden 19 Grad, sonnig. Düsseldorf 20 Grad, wechselnd bewölkt. In Erfurt haben wir 16 Grad und bewölkt. Hamburg 17 Grad bewölkt. Hannover 17 Grad und sonnig. Kiel 16 Grad, wechselnd bewölkt. In Magdeburg 17 Grad, sonnig. Mainz, wie singt und lacht, 23 Grad und sonnig. München meldet 21 Grad, wechselnd bewölkt. In Potsdam haben wir 18 Grad und sonnig. Saarbrücken 23 Grad, sonnig. Schwerin 13 Grad, heiter. Entschuldigung. 18, hatte mich versprochen, ne? 13 gibt's nicht, so kalt gibt's hier nicht in Deutschland. Schwerin, 18 Grad, heiter. Stuttgart, 23 Grad, einzelne Schauer möglich. Und in Wiesbaden, wie immer zum Schluss, 23 Grad und Sonne pur. Des Weiteren das Wetter. Heute wird es in Deutschland überwiegend heiß bis sehr heiß. Höchsttemperaturen meist zwischen 28 und 35 Grad, lokal auch darüber. In vielen Regionen scheint zunächst die Sonne, später bilden sich deutlich Quellwolken. Vor allem am Nachmittag und Abend können sich regional kräftige Gewitter mit Starkregen, Hagel und Sturmböen entwickeln. Der Deutsche Wetterdienst warnt in Teilen Deutschland vor starker Hitzebelastung. Trinken Sie ausreichend, meiden Sie die Mittagshitze und achten Sie besonders auf Kinder, ältere Menschen und Haustiere. Wie nett doch der Wetterdienst ist, wa? Ja, so vor 40, 50 Jahren gab es so eine Hinweise nicht. Da hat man gesagt, Achtung, Sommer, fertig aus, Ende. Ja, da waren Temperaturen 30 Grad, der ist normal. Heute Klimawandel, Achtung, Klimawandel, um Gottes Willen. Ich kann euch ja sagen, wie ihr den Klimawandel also reduzieren könnt. Ja? Ihr müsst nur mehr Steuern zahlen an den deutschen Staat. Dann ändert sich schlagartig das Klima.
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0: Billy Ocean, Caribbean Queen. Um 8.36 Uhr. Das ist schon Richtung 37 geht's schon. Okay, wir nehmen wie immer die zukunftsträchtige Zeit. 7 Minuten nach 8:30. Jetzt gibt's Theater. Ich sag's euch. Ja, hast du auch verdient, Gernot, mit deiner großen Fresse. Ganzen Tag müsstest du Theater kriegen. Halt! Warte doch mal. Ich meine das richtige Theater. Ja, aber Donnerwetter und Theater hättest du jeden Tag verdient. Und zwar rund um die Uhr. Richtig. Nee, diesmal ist es richtige Theater. Genau. Und besungen wird's von Katja Epstein. Und dann gucken wir mal, wer heute alle Geburtstag hat.
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Na, gucken wir mal, wer am 3. August Geburtstag hat oder hätte. Ne? Friedrich Wilhelm III., der preußische König, der hätte heute Geburtstag gehabt. Na gut, biologisch ist es nicht möglich, aber trotzdem, ihr wisst ja, es stehen in Deutschland etliche Statuten rum. Mit seinem Konterfei, hätte ich beinahe gesagt. 3. August 1770 geboren, Friedrich Wilhelm III. Des Weiteren die österreichische Schauspielerin Hertha Feiler, seines Zeichens auch Ehefrau von Heinz Rühmann. Die hätte heute auch Geburtstag gehabt. 1916 geboren, verstarb sie 1970 im Alter von 54 Jahren. Des Weiteren Tony Bennett, der US-amerikanische Jazzsänger und Entertainer. 1926 geboren, verstarb 2023 im stolzen Alter von 96 Jahren. Wen haben wir hier noch zu sehen? Ah ja, guck an. Fritz Egner, der deutsche Hörfunk- und Fernsehmoderator, ja, der hätte heute auch Geburtstag. Entschuldigung, der hat heute Geburtstag. So ein Quatsch. Zeile verrutscht. 3. August 1949 geboren und wird heute 77 Jahre alt. Und last but not least, Sally Oldfield, die irische Sängerin und Komponistin, die hat heute auch Geburtstag und wird 79 Jahre alt. Herzlichen Glückwunsch auch an allen anderen, die heute ihren Geburtstag feiern. Und musikalisch wird das jetzt unterstützt mit Sally Oldfield und Mirrors.

0: Mit starker Unterstützung ihres Bruders Mike Oldfield hörten wir den Titel Mirrors von Geburtstagskind Sally Oldfield. 8:45, ganz genau 8:45, oder auch 8:45 genannt. Was haben wir heute vergessen? Die Freunde der Country- und Leidensmucke zu verwöhnen. Machen wir doch sofort mit einem duften Medley. Arizona Hit Medley von den Jungs südlich von Hamburg gelegen. Maschen. Mit einer eigenen Autobahnabfahrt. Ja, nee, ist klar.
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0: 8.52 Uhr, 8 Minuten vor 9. Ich darf nicht mehr so viele Quatsch, sonst kriegen wir keine zwei Titel mehr hin. The Blue Monkeys sind angesagt mit Dinging Your Size. Bitte!
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Die Blue Monkeys. Und mit dem Titel vom alten Plattenschrank, damit verabschiede ich mich jetzt. Monika und Ruth und das Columbia Quartett und das Orchester Günter Gollasch. Musik aus der ehemaligen Wir hören uns morgen am Dienstag früh ab 6 Uhr wieder, wer es nicht aushalten kann. Wie immer ab 3 Uhr schon die Wiederholung dieser Sendung hörbar und auch buchbar. Was gibt's noch zu sagen? Nicht mehr. Tschüss. Ich wünsche euch einen tollen Start in die neue Woche. Und wie immer die zünftige Verabschiedung. Diener nach links, Diener nach rechts. Tschüss, tschüss ihr Lieben, macht's Schmugge. Euer stets gut gelaunte Gernot aus dem wunderschönen, sonnendurchfluteten Märkisch-Oderland. Mann, haut der auf den Putz. Ja, tschüss.

Sepp aus dem Sandy-Studio Peine. Jetzt geht es los, seid ihr bereit? Reinkommen, machen und Spaß haben! Bobbyclan.de. Bobbyclan.de. Thank you. 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

Ja, und hier bei uns ist Chef begrüßt dich unserem Funky. Und unserem Tori mit dem Peter.

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Nazareth habe ich hier mal, da machen wir gleich weiter. Lauf wird!

0: Mais.
1: So, der Zweit geht's hier weiter bei mir. Borders in Arms. Und im Anschluss teile ich für euch Scorpions. 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Somewhere. 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

So, das war jetzt der Skorpion. Und die Eagles habe ich hier auch noch drin. Hotel California. Viel Spaß!

0: ist das geil.
1: Moin moin da draußen, moin moin nach Lübeck, moin moin nach Hamburg, nach Süddeutschland und gegebenenfalls hierbei auch bei uns im Weißen Riesen in Mettenhof. Warum ich das so betone, komme ich gleich drauf. Ja, erstmal möchte ich alle aufs Herzlichste natürlich heute Morgen am Montag bei meiner Morningshow alle begrüßen. Da wäre zum Beispiel ja wie gehabt Radio Klan an erster Stelle. Aber nur so wie die, ich sag mal nicht nach ABC, die Katze liegt im Schnee, sondern eben von so wie ich da zu den Radios gelangt bin. So, Radio Clan, Hannis Musikworld, dann haben wir Radio bei Dragon wieder am Start. Das ist auch gut so, dass man viele Hörer heute hat, weil es eine Sondersendung wird. Dann haben wir Peters Musik Deiner, Musik World Gießen, übrigens danke für das Wort Deiner. Auch noch Mein Herz Radio und angeschlossene Radiosender von den beiden, Radio Old School. Schön, dass ihr dabei seid. Ja, Radio Feuerfunke würde ich auch ganz gerne mitsenden. Aber da gibt's entweder ein technisches Problem noch, das sollte eigentlich am 1. beendet sein, oder es gibt dann irgendwas Neues, was ich da aber noch nicht weiß. So, von daher muss ich den Sender leider wieder rausnehmen, bis ich durch die Regie, sag ich jetzt mal, von WhatsApp was anderes erfahre. Gut, das Thema heißt, und da kann sich alle die Menschen, ich sag jetzt mal so, nur ausnutzen zu ihrem Zweck, nämlich des lieben Geldes. Wobei es gibt jetzt bei Facebook, wer schon mal gesehen hat, auch Menschen, denen wird geholfen, einfach aus Nächstenliebe. Da habe ich heute Morgen schon wieder was gesehen, was ganz toll ist. Zum Beispiel, dass unser Karatekämpfer durch den Filmen, ich komme jetzt nicht auf einige Titel, aber ist auch egal, Jackie Chan wurde zum Beispiel heute 70. Aber es gibt auch andere schöne Idolen. Und zwar eine vielleicht erklärt oder erzählt, da war ein kleines Mädchen mit ihrem Vater draußen vom Imbiss und haben sich was bestellt. Trinken, Pommes und Fleischähnliches. So. Dann kam eine alte Frau ohne Tasche in der Geld in der Tasche und hat gesagt, würde ich ja ganz gerne essen, aber es ginge nicht. Gut. Das hat das kleine Mädchen gemacht, der Vater guckte, hat es am Nebentisch ihr hingebracht und sollte davon essen. Dann hat sich der Vater dazugesetzt, hat den Teller von ihm seine Tochter gegeben und haben zu dritt gegessen. Ist das was oder ist das was? Ich finde ja. Und jetzt kommt ein schönes Zitat aus Facebook von unserer lieben Mithörerin Ute aus Hamburg. Die hat einen schönen Spruch gebracht. Behandle jeden, so wie du selbst behandelt werden möchtest? Fragezeichen. Warum das Fragezeichen? Nun, ihr wisst ja bestimmt, dass ich auch hier in Kiel im Mettenhof im leidigen Thema Weißer Riese lebe. Es gibt natürlich noch zwei andere Großobjekte, wenn ihr das verfolgt habt im Fernsehen. Bei Spiegel TV, man kann es jetzt auch weiter nochmal gucken im Internet, wo weiß ich leider nicht, wo drei Häuser, einmal in Kiel, einmal in Duisburg, glaube ich, war das, und noch irgendeine Stadt. Da sieht's noch schlimmer aus. Aber wann fängt das hier an, genauso die Umstände zu werden? Das frage ich mich. Solange die Menschen bereit sind, nichts zu tun, obwohl sie in Geld schwimmen. Und kann man natürlich sagen, wie Leute, wenn ich Geld hätte, 50.000 Euro auf der Kante, ich wäre dann mal Mitaktionär. Aber ich muss da auch mal mitrechnen, dass man die Mieten, die Nebenkosten, was weiß ich, ich kenne da einen Fall, 1.200 Euro nachzahlen, nur weil die Wasserversorgung angeblich so teuer wäre. Für eine Wohnung mit 50 Quadratmeter. Und jetzt komme ich ins Spiel. Ist das recht? Ist das gerecht? Möchte man so behandelt werden? Ich denke nicht. Aber erstmal das Thema beendet. Ich komme nachher noch gerne nochmal darauf zu sprechen, weil ich das eigentlich ein gutes Thema finde, um da mal wirklich reden drüber zu müssen. Ja? Die laufen alle Sturm bei Facebook, da werden so viele Sachen gezeigt und so weiter und so fort. Was passiert auf der Welt? In den Nachrichten wird es immer fürchterlicher. Und ich sag mal so, das hat denen wohl der Obrigherrlichkeit wohl noch nicht genug getan, damit die wirklich mal wirklich einen auf den Sack kriegen. Es bringt ja alles nichts. Da muss man irgendwie noch ein bisschen anders reagieren, damit das noch mehr Rubrik gemacht wird. Und das versuche ich jetzt hier heute mal wegen der Sondersendung. So, ihr Lieben, jetzt geht's los mit unserer Radiosendung. Zum Beispiel, Kim Warners macht dann Bad, und dann Leo Brown. Das ist der ganze Titel, genau. Dann kommt, ich sag mal nur was zum Wachwerden. Und ich wünsche euch erstmal viel Spaß.

0: nicht erlaubt. Also
1: falsch. Sie kennen sie also doch nicht.
0: Doch, also ich weiß nicht.
1: Mensch, Hans-Werner, ich bin's doch, dein alter Kollege Alfred. Du merkst doch gar nichts, wa? Hast wohl die Alzheimer.
0: Sehr witzig. Um diese Zeit bin ich auch noch nicht so zurechnungsfähig. Ist immerhin noch 56 Minuten bis Mittag. Oh, jetzt bin ich aber froh, dass du es bist, mein Lieber.
1: Hey, alter Junge, komm zu dir. Was machst du gerade?
0: Ich versuche gerade, Personalausweisanträge zu bearbeiten, aber das geht nicht.
1: Hä?
0: Ja, ich finde den Stempel nicht mit dem Aufdruck erledigt. Und ohne Stempel keine Personalausweise.
1: Warte mal, der liegt doch hier bei mir. Habe ich mir doch vor 3 Wochen von dir geliehen, Hans-Werner.
0: Alfred, behalt das bloß für dich. Ich komme in Teufels Küche. Der Neue ist schon beantragt und der Vertreter kommt in 6 Wochen. Da kann ich nun auch nicht mehr absagen.
1: Sonst bringe ich dir deinen wieder.
0: Nein, nein, also nicht. So eilig ist das nicht. Käffchen ist wohl ein bisschen wichtiger.
1: Du sagst es. Bei mir.
0: Klar.
1: Bis gleich. Bingo.
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4: Ja, und heute wäre es mit Sicherheit das Wichtigste außer Musik. Was kann man denn überhaupt wichtig sagen im Internetradio? Musik spielen und fertig. Manche machen eine Moderation, manche halten es nicht für nötig. Manche sagen sie, ich will nur Musik hören. Du kannst ja kein Recht machen. Aber wen sollte man das gerecht machen? Ich zitiere nochmal, behandle jeden so, wie du selbst behandelt werden möchtest. Das kann man natürlich beim Radio nicht machen. Man kann natürlich auch sagen, wenn man in dem Mix macht, kann man nicht jeden Wunsch erfüllen. Es sei denn, man wünscht sich was, das ist ganz klar. Und im Übrigen, warum eine Sondersendung heute? Wer jetzt vielleicht zugeschaltet erst hat, dem sei gesagt, die meisten von uns, sag ich mal, die leben ja auf Miete oder wohnen ja auf Miete. Ne? Das ist das Thema heute. Und jeder, der weiß, wo er wohnt, dann geht mal dies nicht, dann geht mal das nicht, bis ein Hausmeister oder eine Firma kommt. Es kann schnell gehen. Es kann schnell gehen. Aber wenn man zum Beispiel Leckage hatte, von einem, der über einen wohnt, und dann sagt, ja, ich muss das gemacht haben, ja, Schimmel ist nicht gut für die Wohnung, das sieht man ja teilweise bei den Leuten in den Miethäusern, und dann kommt keiner, es interessiert keinen, es kostet zu viel Geld. Es gibt auch Firmen, Vermieter, die damals oder das eingestellt haben wegen aus Kostengründen. Da war eben ein Kollege nicht nur Hausverwalter, aber er hat auch dementsprechend noch nebenbei, weil das ein ganz toller ist, aber tolle Menschen sterben leider zu früh. Der hat also alles gemacht, was in seiner Macht stand, und den Leuten geholfen. Großes Tara, wir vermissen ihn so bei der Beerdigung. Aber letztendlich hat sich das alles zum Schlechten gewandelt. Ja, das heißt ja immer wieder Geld, Geld, Geld. Ja, wo bleibt das Geld? Aktionäre? Wo bleibt das Geld? Natürlich gibt's auch Firmen, die da sagen, wir haben Projekte für Kinder laufen. Das machen die ja dann zu gerne, um sich darzustellen. Ja, und so weiter und so fort. Aber wenn ich dann höre, warum ist das schon wieder in den Nebenkosten so gestiegen? Ja, Nebenkosten sind doch schon fast genauso hoch wie die eigentliche Miete. Wenn nicht sogar noch höher als die eigentliche Miete. Ja, das muss man mal ganz klar hier sagen. Und ich bin auch gerne bereit, dafür gerade zu stehen, weil, wenn man das selber erlebt, aber so nach dem Motto, ja, das interessiert mich schon nicht mehr, die machen ja eh nichts, ja, dann wird auch nie was passieren. Wenn man an die Öffentlichkeit geht, zum Beispiel vom TV, Steinewerfer etc. pp., dann passiert auch nichts. Es passiert einfach nichts. Und warum interessiert das nicht der Politik? Weil es wieder Geld kostet, jawohl, Mietpreisbremse, dasselbe in Grün. Mietpreisbremse ist ein schönes Wort von den Politikern. Am Wochenende gab es eine Sondersendung wieder im ZDF, kurz nach 19 Uhr, nach den Nachrichten. Da hat sich die von der SPD hingestellt, wir wollen nicht politisch werden. Das ist auch ganz klar hier.

Das ist eigentlich verboten, wie Werbung fahren, etc. pp. Aber so nach dem Motto, Mietpreisbremse ist, ja, aber wir können es nicht, weil die anderen dagegen sind. Tja. Aber wir gehen erstmal zum Radio und der Morningshow. Man möchte ja, wenn einer noch am Frühstück ist, den anderen nicht sein Brötchen vergraulen mit dem Aufschnitt drauf. Kommen wir zu was ganz Tollem. Love me, love me, so. Love me, ja. Liebt mich und dann ist doch alles gut. Ja, aber das wird in Deutschland, kommt es leider zu kurz.

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2: Ja, und ich freue mich auch darauf, dass er das gerade kundgegeben hat. Lieber Andreo, ich freue mich sehr, dass du bei deinem Radio White Dragon mit dem Namen, wirklich die Hörerzahlen, die sprechen A für dich und B, dass du auch reinhörst. Ja, gehen wir erstmal kurz weiter mit der Ansage und dann kann ich auch einige WhatsApp-Nachrichten beantworten. Und zwar der große, riesengroße Anschiss. Ja. Man hört das ja immer ganz gerne im oder man liest das ja gerne bei Facebook, was zum Beispiel gewisse Politiker angehen. Die haben es nicht verstanden. Die machen weiter so. Und unter anderem hat sich ja auch schon auf dem Bild jemand zu Worte gemeldet. Zum Beispiel Udo Lindenberg hat seinen Beitrag dazu geleistet. Dann auch andere Prominenten und außerdem der jetzt kommt, Dieter Hallervorden. Viel Spaß.

Ja, jetzt habe ich was für die anspruchsvollen Freunde der Musik. Kirmesmusikanten mit Zigeunertango. Für alle, die es lieben, natürlich.

So, ich möchte jetzt nicht mit dem leidigen Thema beginnen. Wieder von vorne. Nee, ist ein anderes leidiges Thema. Ja, der Andreo. Also, lieber Andreo, dein Musikwunsch kommt jetzt für dich. Auch immer, wo du gerade steckst, in der Frau oder wie auch immer. Oder mit der Hand unterm Wasserhahn. Und zwar ein Stück von dem verstorbenen und großartigen Entertainer Peter Alexander. Ein hervorragender Sänger. Konnte schöne Sachen auch selber mit großen Schauspielern, zum Beispiel Heinz Rühmann, fällt mir da gerade ein, hat er zusammen auf der Bühne gestanden und so weiter. Oder ein Herz für Kinder, glaube ich, hat er mal moderiert oder was auch immer. Auf jeden Fall Spendenaktion. Ganz großer Mensch. Ich habe so auch selbst viele Live-Aufnahmen von ihm. Ja, weil es gibt Menschen, die man verehrt, man genauso wie ich zum Beispiel Elvis auch gerne verehre. Ist einfach dann so. Und alles andere kennt man. Genau. Ja, lieber Peter Alexander, was singst du denn? Jo. Petra kennt doch jeder. Und natürlich auch das andere Lied. Also, Mandolinen um Mitternacht. Also, ihr hört das schon. Es wird ein Medley werden. Viel Spaß.

Ah, das hätte ich auch gerne 4 Minuten gehört. Nun gut, ja, ich hoffe, lieber André und alle anderen Freunde der deutschen Musik, es ist da was gewesen. Gut, anderes Thema. Anderes Thema, andere Sprache. Gehen wir mal wieder nach in das normale Programm. Nein, hier kann sich natürlich jeder was wünschen. Wenn das natürlich irgendwas mit Hard Rock oder ähnliches zu tun hat, der wird sowas hier leider nicht finden. Aber es gibt ja genug Internetradios. Genau. So, bei uns sind die Klänge ein bisschen älter oder bei mir zumindest in Deutsch, in Englisch.

aber auch natürlich von heute. Ja, ihr Leute, jetzt geht das weiter mit der Gruppe, die auch jeder kennt und vielleicht auch mag. Die Gruppe KISS mit dem Titel God Gave Rock'n'Roll to You. Obwohl, die haben leichten Rock gemacht, die Gruppe. Also, da muss man nicht weglaufen.

Ja, ihr Lieben, das war die Gruppe KISS und jetzt habe ich einen Wunschtitel drauf liegen. Ah, jetzt höre ich diesen Jingle, der von Radio Clan kommt und darauf aufmerksam macht, dass da irgendwelcher in den Raum gekommen ist, beziehungsweise was geschrieben hat. Ja, was wollte ich sagen? Auch interessant, wenn man so eine Funktion in seinem Radio hat, haben nicht alle, das ist ja auch wahrscheinlich, weiß ich nicht, mit Kosten verbunden, aber lange Rede, langer Sinn. Übrigens vom Langen aus der 17 habe ich da ein Lied. Und zwar, lieber Jörg, ich habe Sad, die Gruppe, aber leider nicht mit dem Titel. Deswegen habe ich mir natürlich was überlegt für dich, um dich zu befriedigen, in welcher Form auch immer. Haha. Und zwar der Titel By Your Side. Ich denke mal, der wird auch gefallen, weil Sad scheinst du ja zu mögen. Viel Spaß dazu. Und liebe Grüße an alle von dem Jörg, den er kennt. Ja, normalerweise ist es so, normalerweise ist er hier und moderiert mit, aber durch gewisse Umstände hier im Haus kann ich das nachvollziehen, dass er da nicht unbedingt erscheinen möchte. Treppenhaus ist ja auch ein Thema, aber eigentlich wissen das alle. Das Gesundheitsamt wahrscheinlich noch nicht, aber kann man sich ja mal drum kümmern. So, dann geht das jetzt für dich, lieber Jörg, los.

0: gemacht.
1: Ja, der Titel ist schön. Ich kann mir auch gut vorstellen, wer sich den gewünscht hat. Der Herr mit der Brille hat immer einen schönen, kuscheligen, ich sag mal, Stuhl kann man es nicht nennen. Nein, das ist was Hochwertigeres. Also, gehört zur Einrichtung. Ja, da hat man damals mal gedacht, naja, wenn die Leute nicht kommen, dann müssen wir noch was noch neu da reinstellen. Ja, und so ist er zu seinem guten, geilen Stuhl gekommen. Aber sagen wir es mal so, der eine mag solche Musik und jetzt kommt natürlich genau das Gegenteil. Das heißt, ich sag mal nur so viel. Prost!
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Ja, ich guck mal eben in die Flasche, wie spät das gerade ist. Jo. Oh, das ist schon 10.54 Uhr. Was sagt uns das? Ja, ja, die zweite Stunde, die erbricht gleich, genau. Naja, ist dann halt so, ne? So, ja, irgendwas Gutes hat das ja auch für sich. Um 12 bin ich ja verschwunden. Das Problem, ich komme wieder. So, jetzt gehen wir mal von gehen wir mal von Torfrock zu, richtig, Klaus und Klaus. Und wir ziehen los bei Ebbe und bei Flut. Ja, da war irgendwas. Ich hatte heute Nacht auch geträumt, dass die Landratten begeistert waren von dem Wecken. Und der Käpt'n, der hatte eine hohe See. Das habe ich irgendwie heute Nacht geträumt. Oder war das Realität? Ja, kommt davon, wenn man was träumt, dann ist komischerweise auch eine so eine Musik dabei, ne?

Ja, dann habe ich das ja leider gerade wieder gehört, über WhatsApp. Ja, Tabletten sind ja immer ganz schön, wenn man Schmerzen hat. Und da geht's jetzt gerade eine Kollegin, die auch sendet, die auch in Kiel wohnt. Ich weiß nicht, ob sie jetzt mithören kann, aber auf jeden Fall gute Besserung und dass es nicht so heftig ausfällt. Und in alle anderen Personen zum Beispiel, die auch in Hamburg wohnt, da darf ich gerne die Namen, denke ich, verraten. Das ist eine liebe Zuhörerin, die Ute, ja, mit einer Kunstgeschichte am Knie, ist es natürlich auch nicht ganz so schön. Dann ist man eher zu Hause und hört eventuell Radio. Und zu den anderen Leuten sage ich manchmal auch, Leute, ihr seid selber schuld, wenn ihr der Meinung seid, Tabletten okay, aber dann muss man auch den Grund wissen, warum. Und man muss da einmal sich behandeln lassen. Genau, also so bin ich immer davor. Dir wird nicht der Kopf, es wird ein nicht irgendwie gut beim Gelenk oder so kann man sich's vorstellen, wenn das nichts mehr taugt, dann muss es halt eben raus. Bei anderen Geschichten fragen Sie doch Ihren Arzt oder Ihren Apotheker. So, jetzt habe ich mal was, ein Lied für Oma, also für alle Omas dieser Welt oder die sich dann, wenn sie dann erkrankt sind, sich so fühlen. Und zwar ein deutsches Lied, na klar, von Sabine und die Mayas.

Ich trau mich gar nicht. Ja, erstens mal, weil ich schon über der Zeit bin, für die zweite Stunde anzusagen, akustisch. Hinzu kommt, ich mag gar nicht WhatsApp aufmachen, um die erfreuliche Mitteilung zu machen, dass der große Fahrstuhl läuft. Ja, haben die es ja doch hingekriegt, gegenüber den Kleinen. Ja. Es hieß ja, glaube ich, erst in der Mitteilung, der Kleine, der würde, da müsste, doch, dann stimmt das ja. Der Kleine, da fehlen Ersatzteile. Ein Lob an Onin, der Firma, die den wieder zum Laufen gekriegt hat. Und brauchten wir jetzt nur noch auf den anderen zu warten, dass das Teil dann wieder da ist. Naja, hier im Haus ist es so, Hauptsache es läuft einer und das andere, das muss dann halt warten. Ja, genau. So, jetzt kommen wir zu diesem.

0: schön, ne? Das Ding habe ich übrigens auch in der langen Version für euch mal hier. Ne? Kennt man vielleicht aus der Sesamstraße, ne? Okay, und jetzt kommen wir aber erstmal zu diesem Titel. Nämlich Ti Amor, Mi Amor von Sarah Lombardi. Ach Leute, zieht eure Röcke an, es geht jetzt los.
1: Ich bleib bei dir, Mi Amor, egal was passiert.
0: Schade, schade, bleibt mal lieber doch in den Jeans.

tja, mittendrin aufgehört. Nö, das ist so. Aber wir haben doch gerade von der Sesamstraße gesprochen, ne? Oh, jetzt kommt der Scheiß. Ja, nun wartet doch erstmal ab. Ihr wisst doch gar nicht von was. Vielleicht ist es ja auch Bernie und Erd. Demnächst in ihrem Theater oder hier bei Radio Klang.

Liebe Grüße nach Susi nach Lübeck. Ja, wenn ich nicht so agieren würde am Mikrofon, du hast recht, dann geht's mir nicht gut. Aber wie heißt es so schön? Schön, nicht stöhnen, sondern wie heißt es so schön? Wir wollen die Menschen unterhalten. Wir wollen auch, dass sie unterhalten werden, dass man vielleicht auch mal Themen anspricht, die nicht so schön sind. Was ja bei uns leider der Fall ist. Aber vielleicht sollten die hohen Herren wirklich mal dran denken, die das Geld echt in der Tasche haben. Vielleicht eine Idole, eine kurze. Ich kenne jemanden zum Beispiel, der hat richtig Kohle. Der wohnt auch nicht weit weg von Kiel. Den Ort

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1: Vielleicht von anderen Leuten, manchmal mal an, der macht immer tolle Musik etc. pp. Von daher erstmal einen ganz lieben Gruß an der Person, die ich jetzt meine. Und der hat eben, es gibt ja wahrscheinlich auch andere Investoren, sage ich jetzt mal, die ein Herz haben. Aber die meisten sind so verknüpft mit anderen Gesellschaften und so, hat er mir mal erzählt. Und das ist alles nicht mehr tragbar in Deutschland. Mal drüber nachdenken. Die, die jetzt von, was weiß ich, irgendeiner Gesellschaft zuhören oder sich damit verbunden fühlen. Ja, ich würde auch lieber mehr Geld haben, um nicht zu sagen, am Monatsende gut, dass Geld da ist. Es ist so, ne, bei den meisten. So, aber das Thema wollen wir jetzt hiermit beenden, sonst habe ich bald keine Sendezeit mehr. Nein, ich habe jetzt, es ist 11.11 Uhr. Und damit soll das Thema beendet sein. Aber zum Nachdenken anregen. Ne? Man kann nicht alles über einen Kamm scheren. Das ist schon richtig. Man kann nicht alles verändern wollen oder können. Das können wir höchstens, ich sag immer, 4 Jahre hat der Bundeskanzler und 4 Jahre. In dem Falle sind die denn doch ein bisschen heftig. Normalerweise müsste das vom Volk ausgehen. So. Meine Meinung. So, jetzt kommen wir zu einer ganz lieben Person, Samantha Fox mit Nighty Girls. Boys wäre auch nicht schlimm.
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Aha! So sieht's nämlich aus. Das war Samantha Fox. Jetzt kommt wieder was Englisches. Bitte nicht erschrecken. Walk a mile in my shoes. Live-Aufschnitt und jetzt kommt das Gruselige für einige. Mr. Elvis Presley, können Sie heute auch zu mir sagen.

Ja, ihr Lieben, ihr kennt ja auch die Radios und ihr kennt ja auch, ich sag jetzt mal, das Mein Herzradio. Und da gibt's ja einen Moderator, der jeden Morgen fleißig seine Runden dreht, um 8 bis um 10 und dann kommt Totti. Und hier ist es ähnlich, und zwar die nach Lübeck da wohnend, hat er mich gebeten, für dich, liebe Susi aus Lübeck, folgenden Titel. Also Titel, aber die Gruppe. Und da war sich noch nicht so, weil er wohl weiß, ich werde das schon machen. Natürlich mache ich das auch. Ne? Und klar, und es, wir haben es jetzt gleich 20 nach 11. Entschuldigung, natürlich geht das. Alles klar, lieber Willi. Und zwar die Flippers, extra für dich, liebe Susi. Und natürlich auch für andere. Nein, das ist jetzt extra bestellt. Bitte alle die Radios ausmachen und dann nur für Susi höre, dass Susi hören kann. Genau. Und zwar mit dem Titel, weil das ja auch gerade schon passt. Ja, Wind ist da, Sonne ist da. Wie heißt also der Titel? Sommerwind. Viel Spaß.

0: versucht und habe plötzlich gesagt, also ich muss Ihnen sagen, also Sie haben den kleinsten Pipan, den ich je gesehen habe. Wie kommen Sie damit zurecht? Sagte Herr Doktor, wunderbar. Wunderbar, ich habe ein erfülltes Liebesleben. Ich habe 7 Kinder, ne, eine glückliche Frau, bin lange verheiratet. Ne. Nur am Tage, ne, da habe ich ja manchmal Schwierigkeiten, ihn zu finden. Ne. Ja, sagt der Doktor, und nachts? Ja, nachts suchen wir zu zweit. Ne. Ich bin vorne gern am Tresen, du. Sagt er, wird eben zu mir, Fips, warum warst du gestern nicht zum Kegel? Sag ich zu ihm, du, ich war drauf und dran. Sag, das kann ich verstehen, wäre ich auch nicht gekommen, du. Sagt er, neulich wollte ich meinen Kummer ertränken. Glaubst du, meine Frau wollte ins Wasser? Also der nur... Wie die eine Ziege zur anderen sagt, komm der Arme in die Disco. Sagt sie, nee, ich hab keinen Bock, du. Lieber Bock saufen als Bock springen, was? Und das ist krank. Guck mal, wisst ihr zum Beispiel, was ein Prellbock ist? Das ist einer, der vergessen hat, im Eros-Center zu bezahlen. Ja. Wisst ihr zum Beispiel, was ein Kupferstich ist? Wenn einer im Eros-Center mit Pfennigen bezahlt. Also alles solche. Na, im Eros-Center, da stand jetzt bei uns ein Schild schön dran. Also wegen Personalmangel werden die Herren gebeten, ihre eigenen Frauen mitzubringen. Das kostet allerdings Korkengeld, nicht?
1: Ich sag neulich zu ihm, hast du gehört, was in Spanien passiert ist? Sagt er, nee, ich wohne doch hinten raus. Also das ist ein Typ. Ein Wahnsinniger. Ich sag zu ihm, kennst du Alabaster? Sagt er, natürlich, das ist der mit den 40 Räubern. Mit. Ich sag, wäschst du dir deine Hände an die Form pinkeln oder nach dem Pinkeln? Sagt er, während, Mensch.
2: Ich habe heute auch eine gerade eine entzückende Nachricht gekriegt. Ne? Das kann man so einfach mal im Raum stehen lassen. Von mir ist natürlich auch wieder egal. Ne? Ich habe da jemanden kennengelernt und der sagte zu mir im Radio, so nach dem Motto, ja, mir geht's nicht so gut, ich war Ex-Trinker etc. pp. Und da habe ich gesagt, ja, wir haben uns da über das Problem unterhalten. Ist ja auch kein Problem. Absolut nicht, ne? Aber er ist davon los und das finde ich auch gut so. Klar, ich meine, er braucht natürlich im schlimmsten Fall nur eine Weinbrandbohne essen und dann ist es wieder so, wie es mal war und das muss ja auch nicht sein. Aber er hat mir erzählt, dass er ehrenamtlich was tut. Da kann ich nur zu der Person sagen, die möglicherweise auch reinhört. Mein Lieber, ehrenamtlich ist was ganz Geiles und ich bin in einem Alter, wo man sagt, ich krieg keinen Job mehr. Es ist dann einfach so. Ne? Also zumindest nicht auf dem ersten Arbeitsmarkt. Und es gibt auch Intuitionen, die, das kann man auch gerne nachlesen, natürlich im Internet, so nach dem Motto, dass man mal die Brücke aufruft. Gut, die Brücke hat auch viele Schwierigkeiten, sage ich jetzt mal, ja, man hört nichts Gutes. Und da kann man natürlich mal die Seiten aufrufen, da in seiner Gegend, wo man lebt, und dann mal reinschauen. Es ist hochinteressant, ich habe mich da auch schlau mitgemacht und es ist auf jeden Fall eine Möglichkeit, um sich auch weiterzubilden, etc. pp. Und dir sei gesagt, das Ehrenamt, das tue ich hier teilweise auch in Mettenhof in Kiel. Und es ist immer wieder schön, wenn man sich zu den Leuten hinsetzen kann und dann mit den Leuten reden kann, die auch was im Leben erlebt hat. Da kann man einige Sachen auch wirklich mitnehmen. Ne? Ja, ihr Lieben, das ganz kurz dieser Ausflug. Und jetzt geht's wieder zur Musik. Mit Sammy Davis Jr. habe ich mir überlegt, mit dem Titel New York, My Home. Auf was?

Ja, es gibt natürlich in Amerika, hat er schon völlig recht, der Sammy Davis Jr. New York is my home, oder New York's my home. Ja, aber bitteschön, dann an der richtigen Stelle, konnte sich das ja wenigstens leisten, ne? Fange ich schon wieder damit an? Nee, nee, ich bin schon ruhig. So, aber ihr sollt immer noch wissen, die sich jetzt dazu geschaltet haben, dass die Sendung eigentlich heißt, wer das gelesen hat bei Facebook, dass es da heute um Mietverhältnisse geht und so. Aber es ist schon eigentlich abgehakt, in der ersten Stunde eigentlich schon. Und ja, wenn Reaktionen kommen, so sagt immer die Chefetage, dann kannst du ja bestimmt mal wieder was machen. Die Chefetage ist übrigens auch begeistert. Meine Chefetage. Nein, nicht mein Peter. Er hat es aber auch toll gefunden, dass die sagt, ja, mach das gerne, hol Leute ran, ne, für eine Reportage, eine Live-Reportage. Nein, natürlich geschnitten und dann abgespielt. Aber viel Erfolg dabei. Ja. Ich meine, am ersten Tag kann man nicht viel erwarten. Man erwartet vielleicht höchstens dann von älteren Menschen, die das dann ein bisschen rumerzählen und so weiter und so fort. Schöner wäre es natürlich, wenn man Leute trifft. Aber ich werde mal gucken. Ich kann ja mal fragen, wohnen Sie im Heim? Wohnen Sie im Heim? Nee, ich wohne immer Gott sei Dank zu Hause. Ja, dann wird's schwierig. Aber dann muss ich eine andere Taktik anwählen. So, okay, jetzt kommt Sandy Swash oder Wash. Nee, scharf. Sandy scharf. Oh mein Gott, ist sie scharf. Aber Deutsch, du kommst morgen. Ja. Ich komme auch schon gerne heute. So ist es ja nicht.

Ja, ihr Lieben, jetzt sind wir ja schon fast angekommen, wo wir hinwollen, nämlich zum Schluss. Gott sei Dank, oder wenn nicht Gott sei Dank, dann hört ihr mich gerne morgen wieder um 12 Uhr High Noon. Also Mittagstisch und dann, wie es früher war, ne, mit Schüsseln und mit Kellen und so. Und das Fleisch von Oma da, lecker, schön Gemüse dazu. Gut, ja, wir haben ja aber noch keinen Mittag halt, ne? So, jetzt habe ich euch ja vorhin versprochen, Mr. Mu, und zwar, wie kann man das jetzt deuten? Sesamstraße, Mr. Mu, also ich nehme an, extra dafür gemacht. Hört mal gerne rein.

Ja, wir können auch anders von der Musikrichtung her. Ja, wenn es gewünscht wird. Das war jetzt mal ein Wunschtitel für mich, genau. Scooter, nämlich. Ja, und wir sind gleich zu Ende mit dem Thema, das ja heute war. Leute, lasst euch nicht verarschen, lasst euch sagen, eure Vermieter. Die haben alle irgendwo Dreck am Stecken, bin ich ganz ehrlich von überzeugt. Auch die machen natürlich nur ihre Arbeit und natürlich machen die auch viel Blödsinn. Ne? Sieht man ja auch teilweise an den Gebäuden, was vorhin schon erwähnt wurde. Also immer am Ball bleiben. Ich würde mich auf die Reaktion bei Facebook freuen unter Thorsten und den Eintrag von Radio Clan, was ich da auch gepostet hatte. Das wäre dann nämlich ich. So, ihr Lieben, jetzt mache ich noch mal schnell den Flug zur Sandra, weil von der Zeit her, und zwar mit dem Titel Hi, Hi, Hi.

Ja, und bevor ich mich jetzt hier richtig verabschiede, geht es jetzt nämlich nach Hause. Und zwar ist es hier 52. Schnell aus Outro und dann sage ich euch ganz lieb nochmal Tschüssikowski und dann hoffentlich bis morgen ab 12 Uhr. Hi nun. Tschüss.

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4: Sommerzeit ist nicht nur Urlaubszeit, sondern auch Radiozeit. Prima, dass du hier deinen Lieblingssender eingeschaltet hast. Es geht jetzt los. Und damit hallo und willkommen hier aus dem Soundtrack Studio in Köln zu einer neuen Ausgabe des Soundtracks deines Lebens. Das sagt euch auf eurem Lieblingssender Robert Rossbach. Hier kommt eine neue Ausgabe des Soundtracks deines Lebens. Genau genommen die Ausgabe Nummer 338. Eine neue Sommerausgabe heute des Soundtracks deines Lebens. Wir haben neue Musik dabei, aber im Sommer ist das ja immer ein bisschen weniger. Aber die gewohnten Rubriken sind mit dabei. Gleich der Disco-Klassiker der Woche, Powerplay sind mit dabei, der Blick auf die britische und spanische Hitparade und so weiter. Und natürlich auch einige der ganz großen Oldies, der Oldie-Raritäten. Tja, jetzt fehlt nur noch eins. Ich sage es auch sofort. Gute Unterhaltung.

0: neuen Twisten ein bisschen in dieser Sommerausgabe des Soundtracks. Der Modetanz des Jahres 1960. Chubby Checker. Der Swinging Opener. Und der Titel The Twist. Wir hören uns hier auf deinem Lieblingssender. Und da sind sie, die Kontaktdaten, wenn du Musikwünsche, Anregungen, sonstiges für den Soundtrack haben solltest. Kontakt geht über Facebook immer noch. Facebook die Seite Robert Rosbach Music-Memories. Wiederhole. Facebook Robert Rosbach Music-Memories. Anregungen, Musikwünsche, sonstiges gerne über den Messenger.
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0: Jawohl, hier kommt der Disco-Klassiker. Wir gehen in die 70er Jahre. Musik auf dem TK-Label, dem Miami Soul Sound-Label. Casey and the Sunshine Band und Shake, Shake, Shake, Shake Your Booty.

0: Das war einer der heißen Sommer-Disco-Hits vor langer Zeit, 1976. KC and the Sunshine Band. Shake, shake, shake, shake your booty. Und das war natürlich der Disco-Klassiker.
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0: Und außerdem ist es noch ein
2: Sommer.

0: Der Soundtrack zur Fußball-WM 2026. Shakira und Bonaboy, Dai Dai. Nicht nur der Soundtrack zur Fußball-WM, jetzt auch ein ganz großer Sommerhit in ganz Europa, in der Welt und unser erstes Powerplay.
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0: und auch wieder einige mehr Classic Oldies. Aber der erste Titel, den wir jetzt spielen, der kommt aus USA.
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0: Pop-Ikone Madonna ist wieder in aller Munde. Ihre neue Single heißt Danceteria.

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Ein riesiger Hitmoment in ganz Europa. Wir haben den Titel vor Monaten vorgestellt. Hugel, Emmanuel, Angel und Alternate. Moving to the Sun. Auch Top 10 in der Bundesrepublik. So, wir gehen zum ersten Mal zurück in der Zeit. Nach dem Split der Spice Girls im Jahre 2000 hat jedes Spice Girl sein eigenes Ding gemacht und sie hatten teilweise sehr, sehr große Solo-Hits. Wie diese Dame hier, Melanie C. Großer Hit im Jahre 2000. Melanie und I Turn to You.

Melanie C. Ex Spice Girl. 2000 ihr Hit I Turn to You. Ein Jahr früher war das ein Hit. Er zählt zu den ganz großen Latino-Stars der 90er Jahre, Mark Anthony. In der Presse stand gerade, dass er mit 5 Frauen verheiratet war, unter anderem mit Jennifer Lopez, und jetzt zum 8. Mal Vater geworden ist. Das ist ein Grund für uns, einen seiner größten Hits zu spielen. 1999 diesmal. Mark Anthony und I Need to Know.

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1: Und damit hallo und willkommen zum zweiten Block des heutigen Soundtrack deines Lebens. Wir hören uns hier auf deinem Lieblingssender. Tja, was haben wir vorbereitet? In den nächsten 30 Minuten gleich ein ausführlicher Blick auf die britische Hitparade. Wir spielen heute die komplette Top 3. Und dann auch der Blick auf die Billboard Hot 100 Country Airplay Charts. Ganz genau. Also dranbleiben, weiterhin den Soundtrack hören.
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1: Und hiermit geht's weiter.
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0: Wir haben das vor 2 Monaten vorgestellt. Jetzt ein großer Radiohit. Und ein Powerplay bei uns. Jennifer Lopez, David Guetta, Save Me Tonight.
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0: Wir wollen heute unbedingt mal diese neue soulige R&B-Stimme aus London zu Gehör bringen. Neuer Name,

0: Den Namen muss man sich merken. Sky Newman, soulige Stimme neu aus London mit Man of the House.
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0: Ganz genau, wir gehen nach London zu BBC Radio 1 und schauen auf die britische Hitparade in Bezug auf Downloads und Airplays. Wie sieht's aus? Wir haben Zeit für die komplette Top 5 und starten mit Nummer hoch von 8, Ella Langley.

Der Titel hat viel zu wenig Airplay in der Bundesrepublik. Wir spielen ihn seit Monaten. Nummer 5 in Großbritannien. Choosing Texas, Ella Langley. Und hoch von 6 auf... Condolivia Rodrigo und Stupid Song.

Olivia Rodrigo. Aktuell Nummer 4 in Großbritannien. Und Stupid Song. Und hoch von Nummer 4 auf geht dieser Song hier. Der wird gerade bei einem der großen Sender in der Bundesrepublik angekündigt als brandneu. Wir spielen den Titel bereits seit 2 Monaten. Hier im Soundtrack gibt es die Hits von morgen als erstes. Jetzt Nummer 3 in Großbritannien. Aus den Niederlanden. Another und 54 Ultra. Und

0: Gunstock. Another 54 Ultra Talk to You. Nummer 3 in Großbritannien.
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0: Tja, das ist der andere große Sommerhit. Shakira und Bonaboy. Die, die. Nummer 2 in Großbritannien. Kommt hoch von 5. Haben wir heute bereits gehört als Powerplay. Darum jetzt gleich die.
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0: Immer noch Nummer 1 in Großbritannien. Sam Fender und Olivia Dean mit Rain Me In.

0: seit einem halben Jahr ist dieser Titel in den britischen Hitparaden platziert. Einer der größten Hits aller Zeiten, Sam Fender und Olivia Dean, beide Soundtrack-Lieblinge mit Rein Me In.
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0: Wir blicken jetzt hier in der aktuellen Country-Ecke auf die aktuelle Nummer 1 der Billboard Hot 100 Airplay Country Charts. Da gibt es diese Woche eine neue Nummer 1, Jason Aldean und Don't Tell On Me.

Bei den US-Country-Radio-Stationen ist es diese Woche der meistgespielte Titel. Jason Aldean, aktuelle Single Don't Tell On Me.

Eurodance Music, produziert 1990 in Deutschland, aus dem Album World Power. Snap, die kennen wir von The Power. Und das war auf dem Album ein Kult-Hit, Cult of Snap.

Und so heißt es. Cult of Snap. Snap 1990. Feinste Eurodance Music. Wir haben jetzt Halbzeit. Music Show. Hallo und willkommen zur zweiten Stunde des Soundtracks deines Lebens und wir hören uns weiterhin hier auf deinem Lieblingssender.

0: Und jetzt gehen wir ganz weit zurück in der Zeit.
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0: Heute wollen wir an die Musik von Sandy Shaw erinnern. Sandy Shaw, geboren 1947 in Dagenham, Essex. In natürlich Großbritannien liegt das. Sie hatte sehr, sehr große Hits in den 60er Jahren, trat meistens auch barfuß. Ja, das tat in den 70er Jahren auch ein Schwede namens Harpo. Drei ihrer großen Hits, die wollen wir heute hören. 1964, geschrieben unter anderem von Burt Bacharach, ihr erster Nummer 1 Hit, Always Something There to Remind Me. Der Höhepunkt ihrer Karriere, das war das Jahr 1967. Da gewann sie in Wien den Eurovision Song Contest für Großbritannien mit Puppet on a String. Und ihr letzter Nummer 1 Hit, der stammt aus dem Jahre 1969 und hieß natürlich Monsieur Dupont. Hier also die großen Hits von Sandy Shaw. Und ich sage weiterhin, gute Unterhaltung.
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0: Jawohl. Sandy Shaw war das. Und das waren alle großen Hits von Sandy Shaw aus den 60er Jahren. Sie war eine große Pop-Ikone damals. Wir spielten ihre drei großen Hits. Und hier kommt er dann, der Rewind. Dalli von 1964, erster Nummer 1 Hit für sie. Always something there to remind me. Dann 67, ESC-Gewinner in Wien. Puppet on a String. Und ein Titel, der geschrieben wurde vom deutschen Christian Bruhn und 1967 für die deutsche Sängerin Manuela eine Nummer 1 war und dann in der englischen Version 1969 wieder eine Nummer 1 für Sandy Shaw, Monsieur Dupont. So, das war's dann mit dem Yesterday Künstler der Woche und hier kommen wieder die Hits von heute.
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0: Tja, da sind wir jetzt wieder mit den Hits von heute. Mittlerweile ist das in der Bundesrepublik ein großer Radiohit. Teddy Swims und Mr. Know It All.

0: Ein Future-Hit. Morgan Wallen, neue Single heute. Been by now. Von Country-Superstar Morgan Wallen.
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0: Flashback. Tja, da haben wir Zeit in den nächsten Minuten in unserer Sommerausgabe des Soundtracks, um ein paar Soundtrack-All-Time-Classics aufzulegen. Hier 1984 One-Hit-Wonder Al Corley, Square Rooms.

0: Tja, wir finden, das sind tolle Erinnerungen an die 80er Jahre. Leider hatte der Al Corley nur diesen einen Hit, Square Rooms. Apropos 80er.
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0: Jetzt darf getanzt werden mit Liquid Gold. Tanzmusik, Dance Yourself Dizzy.

Hier ist sie, die Sommerausgabe des Soundtracks deines Lebens. Tanzmusik dabei, Liquid Gold, Dance Yourself Dizzy. Und wir bleiben noch ein bisschen in den 80er Jahren. Einen dritten Rare Oldie haben wir dabei. 1900, wann war das? 83. Die Band oder Gruppe Bandoleo und der Titel Paris Latino.

0: 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Ja, das ist Tanzmusik aus den 80ern. Ganz großer Hit 1983. Gruppe, die kam aus Frankreich. Bandoleo und Paris Latino.
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0: Und damit hallo und willkommen zum vierten und letzten Block des heutigen Soundtracks deines Lebens. Gleich der aktuelle Blick auf die neue spanische Hitparade. Da spielen wir natürlich die Nummer 1. Und wir haben auch den Blick auf die Welthitparaden in Bezug auf Downloads und Airplays weltweit. Also bitte dranbleiben.
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0: Robert Rosbach Music minus Memories bei Facebook. Das sind unsere direkten Kontaktdaten hier ins Programm. Und das ist unser letztes Powerplay für heute. Bruno Mars, On My Soul.
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Die Mixer Ofenbach aus Paris sind seit fast 10 Jahren die Top-Mixer in Frankreich. Das hier war 2023 ein ganz großer Hit. Overdrive, Gesang Norma Jean Martin. Jetzt haben sie einen Titel ganz anders gemixt von Star Sailor. Und der ist sehr hörenswert. Hier sind Ofenbach und Star Sailor mit 4-2.

Das geht heute Schlag auf Schlag. Der Blick auf die Spanschildparade jetzt. Wir gehen nach Madrid ins Headquarter de los 40 Principales. Und in der del 40 Luno Show der spanischen Hitparade neue Nummer 1 Lola Indigo und Lucho RK mit El Bachatón del Al.

0: Das Album Kiss All The Time, Disco, Occasionally von Harry Styles, ist seit Monaten auf dem Markt und jetzt ist American Girls ein riesiger Hit in der Bundesrepublik.
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0: Nun, der Titel mit den weltweit meisten Downloads und Airplays heißt Die Die von Shakira und Bonaboy. Den haben wir heute bereits an einigen Stellen gehört. Dann spielen wir die Nummer 2. Immer noch Justin Bieber, Nicki Minaj und

Justin Bieber und Nicki Minaj. Weltweit die Nummer 2 in Bezug auf Downloads und Airplays weltweit mit Beauty and the Beat. Und jetzt haben wir noch Zeit, gute 10 Minuten für dieses. So, die letzten 10 Minuten des heutigen Soundtracks, die widmen wir Soundtrack All-Time Classics. Geht's gleich in die 70er Jahre mit Creedence Clearwater Revival up around.

die erfolgreichsten Country-Rocker der frühen 70er Jahre, Creedence Clearwater Revival. Ein Nummer 1-Hit 1970, aber Around the Bend. Jeder hat mal klein angefangen und auch dieser Mann hier, der heißt Giorgio Moroder. Und 1969 hat er Bubblegum Music gemacht.

dieser Mann aus Südtirol hat den Moog Synthesizer erfunden und ihm haben wir unter anderem alle großen Hits von Donna Summer zu verdanken. 1969 hat er Bubblegum Music gemacht. Dieser so mega erfolgreiche Giorgio Moroder und Lucky Lucky. Bei diesem Titel hier, da trommelt kein geringerer als Phil Collins. Der erste Solo-Hit von Frida 1982. I know there's something going on.

Nach dem Split von ABBA Anfang 1982 war das die erste Solo-Single von Frida und auch ihr größter Hit I Know There's Something Going On. Robert Bosbach. Wir sind am Ende der heutigen Sommerausgabe des Soundtracks deines Lebens. Tja, dann gehen wir jetzt wieder ein bisschen baden und ein bisschen Radio hören. Und wozu der Sommer so anregt. Wir hören uns bald wieder mit einer neuen Sendung. Entweder mit einem Extra oder mit einem aktuellen Soundtrack. Ich sage für heute wie üblich, alles Gute und bye-bye hier aus dem Soundtrack-Studio in Köln als ihr und euer Robert Rosbach. Bye-bye.

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1: Heute, wir starten rein in die nächste halbe Stunde oder in unsere erste halbe Stunde mit am Start Felix Jähn und Cheat Codes mit I Just Wanna aus dem Jahr 2020. Sehr nicer Track. Diplo ist am Start mit Make Me Believe aus dem Jahr 2022. Und den Anfang macht jetzt Anima zusammen mit Iverson und Now or Never aus dem Jahr 2024. Ich bin's Gregor, mich gibt's auch noch oben drauf und ich wünsche euch einen schönen Samstagnachmittag jetzt hier mit der 2010 Radio Show.
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0: viel Spaß mit der gleich startenden Sendung.
1: PS, wir suchen noch Moderatoren.

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Liebe Hörerinnen und Hörer, eine neue Woche und eine neue Ausgabe von Radio DARC. Wir begrüßen Sie dazu recht herzlich und in der kommenden Stunde werden wir Ihnen unser Technikmagazin mit der Nummer 599 präsentieren. Das Datum der Erstveröffentlichung ist Freitag, der 31. Juli 2026. Ich bin Cody Farrin und werde Sie durch das Programm führen. Unsere moderne technische Welt ist verwundbarer, als viele denken. Ein Stromausfall, eine Überschwemmung und schon war's das mit dem Internet, mit dem Handy, mit dem Telefon. Gerade in den momentanen Zeiten der Krisen ist es deshalb wichtig zu wissen, dass die Funkamateure helfen können, wenn sonst nichts mehr geht. Der Notfunk ist eine Fähigkeit, die für die Gesellschaft immer wichtiger wird. Darum wird es heute schwerpunktmäßig gehen. Starten wir aber in diese Sendung mit Rock von Bon Jovi. Aus dem Album Crossroads stammt der Titel Living on a Prayer und

ich möchte euch erstmal begrüßen. Das ist Saschas Schunkelbrüder Hitmix Gaudi. Und das hat ein Update gemacht. Leider lief nichts, ich weiß nicht warum. Aber ich hoffe, euch die Musik gefällt. Wie gesagt, ich lasse heute meinen Player entscheiden, was ich heute spiele. Ich mach's nicht heute. Ich hab genug Musik drauf und wie gesagt, wer Wünsche hat, kann sich auch was wünschen. Es ist ja

Ja, hier sind wir ange. Ja, jetzt kommt erstmal Werbung und dann, wie gesagt, ich habe für 14, also in den nächsten 14 Tagen nochmal eine Hardrock-Sendung vor. Da kommt eine Country-Sendung wahrscheinlich. Mal schauen, wie das alles nächste Woche oder die nächsten Tage wird.

Jahre, das war wegen Mühre. Ich habe einen Wunsch reinbekommen von Satt, aber den kann ich zurzeit nicht erfüllen. Aber der wird nachgereicht. Ja, es wird alles notiert, die Sachen, die ich nicht habe, kommen irgendwann auf den Tisch. Die werden dann auch gespielt. Jetzt kommt erstmal Genesis. Invisible Dutch

Ah, mein Chef möchte was Schönes, aber ich weiß gar nicht was. Jetzt spiele ich erstmal Dizzy Men's Band zur Opera. Ich bräuchte mal einen Titel oder eine Richtung.

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Ja, jetzt kommen wir zu Pharrell Williams mit Happy. So, mal schauen, was der Player noch so raushaut heute. Ich weiß es nicht.

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1: Mein Pick of a Bunny M. Ja, auch so aus der 70er, 80er Jahre. Ist von der Disco.

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Dann kommt auch der Sandmann. Leis tritt er ins Haus.

0: Oder ich lasse den Player heute aussuchen, es liegt nicht an mir. Das nächste Mal wird es ja besser wieder.
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Ah, jetzt wird es wieder mal ein bisschen munter. Jersey, Mai and Bobby McGee. Ja, das ist auch so aus den 18 rum ungefähr.

Jetzt kommen wir hier zu Tupi Piccola e Fragoli. Ja, ein schöner Song, auch von älteres Sortiment. Aber kann ich da nicht eingreifen.

Ja, wie gesagt, wer Wünsche hat, kann sie äußern. Ich habe genug Musik, es ist nicht nur die Festplatte, die dann habe ich, habe auch andere. Also, dann euch.

Oh, jetzt hat der Player was Schönes rausgesucht. Elgira. Hello, Steel

0: jetzt schauen wir mal, was kommt. Also, hier kommt Sarah Thomas, Out of the Blue.
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0: Ja, ich mische mich hier nicht ein. Ich lasse den Player suchen.

0: Ja, jetzt nochmal Werbung für unser Radio. Das muss sein. 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

Da kommt ein bisschen Scooter. Maria, Maria, I like it. Low time.

17 Uhr und 4 und 48 Minuten. Jetzt kommt Nick Kürschel. Ich hoffe, es gefällt euch.

Ja, noch 55 Minuten und dann bin ich weg von diesem Sender. Was mir leid tut, aber ich muss ja auch was tun.

0: jetzt sind wir hier bei Peter Maffay angekommen. Das Zeichen auf deiner Stirn. Ich finde Peter Maffay gut. Ist ein super Rocksänger. Und auch früher war er sehr gut.
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entschuldigt das Wort das gleiche Lied. Ich weiß nicht, warum das reingesprungen ist. Oh, naja. Jetzt kommt erstmal die Bellamy Brothers.

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Ja, jetzt kommen wir nochmal zu Likade. Oh, du lieber Augustin, ich kann nichts dafür, das macht der Player.

Ja, ich will euch bloß zeigen, was ich so alles drauf habe. Ich bin kein nicht nur Hardrocker oder Oldie-Fan. Ich habe viele Sachen, aber wie gesagt, ohne Wünsche kann man nicht leben.

Ja, das war à la carte. Und jetzt kommt nochmal Club 3. Lass mir deinen Herzschlag spüren. Aber wie gesagt, das sind mal bloß Ausschnitte. Ich habe heute nur, wie gesagt, den Player runterlaufen lassen. Er soll selbst alleine entscheiden. Ich wollte es nicht. Ich hoffe, es hat euch gefallen.

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Ja, jetzt sind wir hier bei den Buddys Lebenszeit. Ja, die Zeit lädt langsam zu Ende bei mir. Ich habe noch ein paar Minuten, aber kriegen wir noch rum. Ich hoffe, es hat euch gefallen.

Ja, jetzt sind wir bei Melanie. Das ist eine Sängerin. Nyuki. Dann wird langsam auch mein Abschlusstitel kommen.

Ja, hier ist mein Abschlusstitel. Vasili, der letzte Kunde. Den kann ich nicht ganz ausspielen, aber es ist nun mal so. Aber ich hoffe, die Sendung hat euch gefallen. Und wenn das so ist, dann gebt mir mal eine Meldung. Das wäre schön. Und wie gesagt, ich bin der letzte Kunde.

Was habe ich euch mitgebracht? Natürlich eure Wünsche. Und das sind wieder ganz schön bunt durcheinander. Einige habe ich schon ab und zu mal gespielt. Aber egal. Wünsche sind halt Wünsche. Und deswegen wird es auch so gemacht.

Und da muss ich wünschen, der kam gestern bei mir angeschneit. Und zwar hat sich da jemand gewünscht, Van Halen mit Jump. Eigentlich ein schöner Intro, gell? Aber wie gesagt, ist ein Musikwunsch.

Ja, 1972 gegründet von Alex und Eddie Van Halen. Ja, und 2020, wo der eine gestorben ist, haben sie sich natürlich aufgelöst. Weiter geht's hier mit Bernhard Brink, Liebe auf Zeit.

das ist natürlich das Lied, womit er 1976 seinen musikalischen Durchbruch hatte. Ja, inzwischen ist er 74 Jahre alt. Weiter geht's hier bei mir in eurer Wunschsendung mit Kerstin Ott und Liebeskummer lohnt sich doch.

Tja, Kerstin Nott übrigens, ihren großen Durchbruch hatte sie mit Die, die immer lacht, gell? Was ihre Freundin da bewirkt hat oder ihre Partnerin. Ja, und die tritt dieses Jahr natürlich noch überall in Deutschland und in Österreich auf. Also Karte, naja, ist gewöhnungsbedürftig, ab 60 Euro aufwärts. Ja, weiter geht's hier bei mir mit Andreas Gabriel und Liebe leben.

Ja, ich grüße natürlich recht herzlich alle neu zugeschalteten Hörer hier und den jeweiligen Radios und wünsche euch natürlich viel Spaß bei meiner Sendung. Ja, ich habe hier in eurer Wunschsendung Anna-Katharina Stoll drin, ne? Wenn du diesen Brief liest.

Das ist natürlich die Kelly Family mit An Angel. Ja, heute gehen sie alle ihre eigenen Wege und haben natürlich auch noch viel mit Musik zu tun.

Ja, auch ein wunderschöner Musikwunsch hier, Nazareth mit Love Hurts. Ja, die Band hatte früher mal Bethlehem gehießen, aber damit hatten sie keinen Durchbruch gehabt. Erst als Nazareth und dann mit ihrem Titel Love Hurts. Da ging es aufwärts. Übrigens sind die dieses Jahr wieder auf Tournee. Ja, unter anderem sogar in Brasilien.

Tja, weiter geht's hier mit einem Klassiker, nur etwas aufgemotzt, und zwar Trafi Deutscher mit Marmor, Stein und Eisen bricht.

Trafi Deutscher am 9. Juni 2006, leider schon verstorben im Alter von 60 Jahren, aber seine Musik bleibt uns auf jeden Fall, ja, sie schon fast 22 Jahre her. So, was haben wir hier? Wolfgang Petri, Jede Menge Liebe. Ja, hätte ich was vergessen. Und damit grüßt der Erik natürlich ganz lieb seine Freundin.

Tja, das ist das, was mir auch noch fehlt. Ich war noch niemals in New York. Doch, mit dem Finger auf der Landkarte. Ja, da habe ich das schon geschafft. Aber wie gesagt, Udo Jürgens natürlich auch noch nicht. Wobei ich das bezweifle. Der war bestimmt schon mal dort.

Tja, da kam doch live ein Musikwunsch rein und hat zu mir gesagt, Mensch, Scorpi, wenn du schon Musik machst, dann spiel doch auch mal die Scorpions und grüß damit natürlich auch alle Hörer. Ja, das habe ich demzufolge gemacht, also hier die Scorpions mit Wind of Change.

Tja, wer kennt nicht Werner mit seinen coolen Sprüchen, gell? Die Filme waren natürlich Kult gewesen, oder sind's auch noch. Und zwar hier von Top Rock ist natürlich der Intro gewesen bei der Sendung, und zwar Reinhardt.

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1: Tja, das ist natürlich Dana Winner. Auch ein Musikwunsch, den ich hereinbekommen habe. Gebt den Kindern eine Welt. Und danach habe ich natürlich für euch Visage mit Fade to Grey.

0: gibt den Kindern eine Welt. Dana Winner. Und Dana Winner, und das finde ich ganz toll, ist jetzt bei uns und wir können ein bisschen plaudern. Dieses Lied, Dana, das ist damals erschienen, als du deine Tochter geboren hast, nicht?
1: Hier in Deutschland, 1999, stimmt, ja.
0: Was hat sich in deinem Leben verändert durch deine Tochter?
1: Alles hat sich geändert. Wenn man ein Kind bekommt, das ist ein richtiger Changement in einem Leben. Und ich muss sagen, es hat mir gut getan. Ich muss sagen, ich habe eine sehr schöne Zeit schon mit sie, weil sie ist 14 jetzt. Und meine Karriere ist auch weitergegangen. So, ich habe eigentlich alles gut planen können. Und ja, ist gut.
0: Aber leider ist deine Karriere in Deutschland nicht so richtig weitergegangen. Du bist ein großer Star in Belgien, auch in Holland, auch in Südafrika, habe ich gelesen. Warum in Deutschland nicht mehr?
1: Ich weiß nicht ganz genau, wo mein Platz ist hier in Deutschland. Meine, wie sagt man das?
0: Die Marktlücke.
1: Marktlücke, ja. Weil ich habe gesagt, die ist kein Schlager, die ist kein Pop, die ist kein Rock. Wo können wir die Dana Winner denn platzen? Und ja, jetzt wollen wir doch sehr gerne wieder anfangen hier in Deutschland. Weil ich muss sagen, ich bin hier sehr gut empfangen durch all die Menschen. Die haben mich sehr gut, sehr gut Gefühl gegeben und ja, ich will sehr gerne zurückkommen.
0: Ja, du bist ja auch eine großartige Sängerin und ich finde, du fehlst einfach hier in unserem Land. Ich freue mich auch sehr, dass wir diesen Titel von dir in dieser Sendung präsentieren können. Da wir ja nun eine weihnachtliche Sendung haben, würde ich noch ganz gerne wissen, wie feiert man denn eigentlich Weihnachten in Belgien oder in Holland? Ist das anders als in Deutschland?
1: Ich glaube, das ist ein bisschen ähnliches wie hier in Deutschland, aber wir haben am 6. Dezember haben wir einen sehr wichtigen Mann für die kleinen Kinder und das ist auch sehr wichtig für uns. Das ist Sint Nikolaus.
0: Der Nikolaus.
1: Ja, Sint Nikolaus.
0: Den haben wir hier ja auch, aber bei uns spielt er nicht so eine große Rolle.
1: Bei uns ist das so, so schön, weil dann kommt der Schwarzen Piet. Er kommt durch den Kamin, ja, das ist der Assistent. Und St. Nikolaus kommt über das Dach mit das Pferd.
0: Ja, so wie in Amerika.
1: Ja, so ein bisschen so. Und die Kinder haben das Gefühl, oh, er ist bei uns im Haus gewesen und hat all diese Geschenke hier hingelegt. Und ja, das finden die Kinder natürlich ganz toll. Und vorher wird dann auch so eine Karotte im Schuh gelegt. Und dann wird so ein bisschen Schokolade und Kuchen dahingelegt.
0: Als Proviant.
1: Vorher, ja.
0: Ja. Okay. Das ist so schön. Und das ist alles am 6. Dezember, ja. Am Nikolaustag.
1: Ja, für die Kinder.
0: Und dann Heiligabend?
1: Heiligabend.
0: 24. Dezember.
1: Ja, dann wird das eigentlich in Familienkringen wird das sehr gut gefeiert. Dann wird das eigentlich in Familie, dann wird das gegessen, alles wird sehr schön gemacht, die Tisch, alles wird sehr festlich gemacht und ja, dann wird das schön gut gefeiert. Und dann eigentlich gehen dann die Leute auch nach in die Weihnachtsmesse. Mhm. Und ich habe das einmal hier in den Dom in Köln gemacht. Ich muss sagen, das war sehr schön, aber unglaublich kalt. Aber das war so schön mit den Knabenchoir.
0: Chor.
1: Das war so schön. Hat lange gedauert, aber das war sehr schön.
0: Okay. Gibst du auch ein Weihnachtskonzert?
1: Ich gebe viele Weihnachtskonzerte, auch in die Kirche.
0: Ja.
1: Und das mache ich jedes Jahr. Und ich lebte auch eigentlich sehr nach das Moment zu. Mhm. Und wir machen auch den Weihnachtsbaum sehr früh fertig, dass ich eigentlich richtig in die Stimmung bin.
0: Schön.
1: Ja.
0: Okay. Vielen Dank, Dana, dass du bei uns warst.

Ja, ihr werdet schon gemerkt haben, das war natürlich nicht das Original, sondern es war ein Remix gewesen. Weiter geht's hier mit nächsten Musikwunsch: Blutengel und Seelenschmerz.

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0: tatsächlich Unwetter erwartet, vor schweren Gewitter mit heftigen Starkregen, Orkanböen und auch Hagel. Ja, morgen am Dienstag gibt es einen Wechsel aus Sonne und Wolken, vor allem in der Südosthälfte ist auch länger sonnig. Vor allem gibt es bevorzugt im Nordwesten bis hin zur Mitte örtlich Schauer oder Gewitter. Am Nachmittag und am Abend kommen im Übrigen landlokale Schauer auf und es gibt Gewitter mit Unwettergefahr und es wird leider tatsächlich wieder warm. 24 Grad so auf Rügen, da ist es tatsächlich noch sehr entspannt, aber bis zu 38 Grad werden morgen in Mainfranken erreicht und damit sind wir nicht allein. Das ganze Land ist eigentlich fast über 30 Grad. Mehr zum Wetter dann gleich, gut, in einer halben Stunde.
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0: Da habe ich was, A7 Hannover Richtung Fulda, zwischen Kassel-Ost und Kassel-Kreuz-Mitte. Da gibt es einen defekten LKW auf dem rechten Fahrbahnstreifen. Einen defekten LKW, darf man nicht vergessen. A44 München-Gladbach Richtung Aachen, zwischen Kreuz-Jackerath in der Überleitung zur A61 Richtung Koblenz. Das Ganze ist auch auf einem Fahrstreifen verengt. Grund dafür ist ein Brand an der Ausfahrt Jackenrad. Des Weiteren noch B388 Engfeld Richtung Neuhaus am Inn. Zwischen dem Abzweig nach Gern und Linden. Da müsst ihr in beiden Richtungen Gefahr durch eine ungesicherte Unfallstelle in Kauf nehmen. Und das war es tatsächlich schon. Wir starten rein in den Lieblingsmontag.
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0: Ja, moin. Willkommen damit zu deiner Afterwork hier bei dir in deinem Lieblingsradio. Mir ist jetzt schon ein bisschen warm, obwohl wir heute noch nicht so richtig den Sommer erreicht haben. Aber der Sommer kommt ja morgen wieder. Bis zu 38 Grad. Nee, nicht ganz richtig. Ich guck mal kurz bei mir im System nach. Hier steht's nicht drinne. Wie steht's denn hier drinne? Ich glaube, ich habe Temperaturen von 30 Grad gesehen. Nicht wirklich schön. Aber wir können es ja leider nicht ändern, außer uns in Kellern verkriechen oder in Bunkern gehen. Wobei, in Bunkern könnte es tatsächlich sehr schön kühl sein. Ich werde mir mal was überlegen. Wir starten am besten heute ganz schnell los in deiner Afterwork mit cooler Mucke für den Montagfeierabend. Ich habe für euch nämlich erstmal was richtig Gutes, nicht mit Chancy und Cells, mit To The Rhythm. Damit starten wir jetzt rein in den Montagfeierabend. Damit wünsche ich euch einen wunderschönen Montagfeierabend hier an eurem Lieblingsmontag.
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1: Ja, in der Nacht zum Dienstag, da gibt es anfangs vor allem noch in der Südwesthälfte mancherorts Schauer oder Gewitter, die aber auch noch etwas kräftig und heftig sein können. Später sind noch vor allem im Nordwesten bis zur Mitte ein paar Schauer und Gewitter unterwegs, sonst ist es aber oft trocken und teils klar. Bei Tiefs werden zwischen 24 Grad in den Städten im Ruhrgebiet. Ich dachte gerade, 24 Grad, das passt doch gar nicht. Ja, ist aber wirklich so, in Raum Köln und Düsseldorf sind so 24 Grad zu erwarten. Und bis 14 Grad in Vorpommern. Achtung, es gibt noch eine Unwetterwarnung für den Bereich Baden-Württemberg. Da sind nämlich Karlsruhe, Stuttgart, Freiburg, Tübingen und Tübingen betroffen. Das Ganze ist bis 22 Uhr, denn da werden

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1: Es wird schon wieder teurer, denn nach 2 Erhöhungen des Deutschland-Tickets können tatsächlich auch im kommenden Jahr um rund 3,40 € das ganze Ticket teurer werden. Wir sind ja schon bei 63 € und es könnte dann 66,40 € kosten, pro Monat, versteht sich natürlich. Das haben nämlich die Vorabberechnungen des Fachinformationsdienstes der Tagesspiegel Background ergeben. Aktuell kostet es ja 63 €, wie ja schon gesagt. Und Grundlage für die Berechnung ist tatsächlich der von den Verkehrsministerien und Ministerinnen. MinisterInnen und Minister, genau, so rum ist es richtig. Im Frühjahr beschlossenen Preisindex. Dieser wurde nämlich eingeführt, um den politischen Streit um den Preis zu beobachten. Der Preisindex ist tatsächlich über eine aus verschiedenen Faktoren bestehende Formel über das Ganze ermittelt. Und er besteht tatsächlich aus dem Kostenindex, in dem unter anderem die Personal- und Energiekosten einfließen, und dem Wertfaktor. Also der Wertfaktor erhöht den Preis, den die Fahrgäste für das bundesweite Abo zahlen zusätzlich. Damit wird also ausgeglichen, dass die Zuschüsse von Bund und Ländern gedeckelt sind und tatsächlich nicht an die Kostenentwicklung angepasst werden. Die andere Regierung hatte das Deutschland-Ticket im Mai, wie gesagt, 2023 für 49 € eingestuft oder eingeführt. Ist dann 2015 auf 58 € und jetzt dann auf diesem Jahr auf 63 € angestiegen. Und ab 2028 könnte der Preis weniger stark steigen, wenn mehr Deutschland-Tickets verkauft werden als zuvor. Das sieht nämlich der sogenannte Dämpfungsfaktor vor, der jedoch erst tatsächlich an der Berechnung des Preises im kommenden Jahr greift. Aktuell haben nämlich mehr als 14 Millionen Menschen das Ticket, das ist schon mal wirklich sehr, sehr gut. Und damit schon mal sehr, sehr gut. Aber wenn es noch teurer wird, kann ich mir vorstellen, dass manche noch abspringen werden. Ihr wisst ja warum, ne? In dem Sinne machen wir natürlich weiter mit cooler Musik, nämlich mit Charlie Puth und Lightswitch. Euch einen wunderschönen weiterhin am Montag Feierabend.
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0: Ja, Sonne satt, Temperaturen ja deutlich über 30 Grad und ja wirklich kein Regen in Sicht. Für viele nach perfektem Sommer klingt, würde das für die Wälder und die Wildtiere natürlich Stress, denn mit der Hitze steigt tatsächlich auch die Waldbrandgefahr und wie wir Brände verhindern können, darüber wollen wir jetzt mal sprechen mit dem Biologe Thorsten Reinwald vom Deutschen Jagdverband. Hallo.
1: Hallo.
0: Ja, es ist doch jetzt tatsächlich so langsam es hat doch jetzt wirklich die ganze Zeit so ein bisschen geregnet. Warum werden wir tatsächlich oder warum reden wir überhaupt über das Thema Waldbrände?
1: Das Frühjahr 26 war eines der heißesten, trockensten und sonnigsten seit Beginn der Wetteraufzeichnung. Das heißt, die Böden sind de facto ausgetrocknet. Also nach 25, 30 Zentimetern Tiefe ist der Boden trocken. Und das bedeutet wiederum, wenn es jetzt länger anhaltend windig ist oder wenn die Temperaturen für ein paar Tage stark steigen, dann haben wir in vielen Regionen Deutschlands schon wieder die zweithöchste Waldbrandstufe, die 4.
0: Ja, warum steigt denn im Sommer die Waldbrandgefahr überhaupt so schnell an?
1: Ja, im Sommer sind die Tage sehr lang, die Sonne steht sehr hoch und es wird deswegen auch sehr, sehr heiß. Vor allen Dingen in Nadelwäldern kann sich der Boden stark erhitzen, teilweise deutlich über 35, 40 Grad. Und deswegen steigt die Waldbrandgefahr.
0: Ja, welche Fehler machen wir eigentlich in den Wäldern im Sommer besonders oft?
1: Ja, viele unterschätzen gerade Zigarettenkippen, wenn die aus dem fahrenden Auto geworfen werden oder vielleicht auch am Wegesrand ausgetreten werden, dann reicht ein kleiner Funke, der noch übrig bleibt, um ein großes Feuer zu entfachen. Genauso Grillen über offenem Feuer oder Lagerfeuer ist sehr problematisch. Genauso sieht's aus mit heißen Auspuffanlagen. Also wer sein Auto einfach am Straßenrand parkt im Sommer, der nimmt in Kauf, dass die heiße Auspuffanlage zum Beispiel trockenes Gras entzündet und ein Waldbrand entsteht.
0: Ja, sind denn Glasscherben auch ein großes Problem in Bezug auf Waldbrandgefahr?
1: Das ist ein Irrglaube, dass Glasscherben Waldbrände verursachen können. Da gibt es wissenschaftliche Experimente dazu, die zeigen, dass das nicht funktioniert. Aber Glasscherben sollten trotzdem nicht im Wald bleiben. Sie sind eine große Gefahr für Wildtiere. Sie können sich daran sehr, sehr schwer verletzen. Gerade im Sommer heilen diese Wunden sehr schlecht und das kann sogar zum Tod führen.
0: Ja, wie können wir denn alle den Wald besser schützen?
1: Das ist recht einfach. Im Frühjahr und auch im Sommer vor allen Dingen kein offenes Feuer im Wald, auch keine Zigaretten im Wald rauchen. Und Autos gehören grundsätzlich auf befestigte Parkplätze, niemals auf trockenem Gras parken. Müll gerne wieder mitnehmen nach dem Ausflug und natürlich auch mit dem Auto nur dort parken, wo keine Rettungswege sind. Also Rettungswege frei halten.
0: Ja, was können wir denn tun, wenn wir tatsächlich einen Waldbrand bemerken?
1: Ja, ganz wichtig ist bei einem Waldbrand erstmal an die eigene Sicherheit denken und auf jeden Fall sofort die 112 anrufen, also die Feuerwehr, den Ort des Brandes möglichst genau beschreiben, auch den Umfang des Brandes, soweit das möglich ist. Und über Smartphone kann man natürlich ganz gut auch den Standort auslesen und den auch weitergeben. Also ein ganz kleines Feuer kann sich zu einem Flächenbrand in wenigen Minuten ausbreiten. Und deswegen zählt da auch wirklich jede Sekunde, wenn es darum geht, einen Waldbrand zu melden.
0: Ja, Thorsten Reinwald vom Deutschen Jagdverband. Vielen Dank für das Gespräch hier bei uns.
1: Ich danke Ihnen ganz herzlich.
0: Ja, und Waldbrände entstehen oft durch kleine Feuerfehler. Deshalb jetzt im Sommer besser auf Feuerstellen und Zigaretten im Wald verzichten. Weitere Informationen dazu unter jagdverband.de.
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1: Ja, in der Nacht zum Dienstag gibt es am Anfang tatsächlich noch ein paar, vor allem in der Südwest, das war hier ein bisschen Geld, die Ortsschauer und Gewitter, die tatsächlich noch etwas heftig sein können. Später vor allem in den Nordwesten bis zur Mitte gibt es noch ein paar einzelne kleine Schauer und auch Gewitter. Sonst ist es aber auch trocken und auch nur längere Zeit klar und auch wirklich warm tatsächlich noch. 24 Grad in den Innenstädten im Ruhrgebiet und bis zu 14 Grad in Vorpommern. Die Unwetterwarnung für den Bereich Baden-Württemberg, die ist tatsächlich schon aufgehoben, das heißt, da müsst ihr euch jetzt erstmal keine Gedanken machen. Morgen am Dienstag gibt es tatsächlich eine Mischung aus Sonne und Wolken. Vor allem in der Südosthälfte ist es auch länger sonnig. Am Vormittag sind bevorzugt im Nordosten Schauer, mitunter auch kräftige Gewitter mit dabei. Am Nachmittag und am Abend kommt es dann im übrigen Land zu lokalen Schauern und auch Gewitter mit Unwettergefahr und warm bleibt es trotzdem. 24 Grad auf Rügen, da ist es tatsächlich vielleicht noch so ein bisschen entspannt mit der steifen Brise am Meer. Ja. Genau, und bis zu 38 Grad im Main-Franken. Wir blicken noch kurz auf den Rest der Woche. Der Mittwoch gibt tatsächlich mehr Sonne als Wolken, vor allem im Süden und im Osten bilden sich aber mancherorts Schauer und Gewitter, die heftig sein können bei 23 bis 35 Grad. Der Donnerstag ist tatsächlich im Südosten wechselhaft mit Schauern und Gewittern mit Unwettergefahr. In Nordseenähe ist es wechselhaft und windig mit paar Schauern. Sonst gibt es aber ja, meist freundliche und trockene Abschnitte im Wechsel aus Sonne und Wolken bei 21 bis 31 Grad. Der Freitag ist tatsächlich wieder ganz anders. Mal Sonne, mal dichte Wolken und eine einzelne kleine Schauer. Wobei klingt schon fast gleich, ne? Aber etwas zwischen Mosel, Main und Donau ist es oft sonnig bei 19 bis 29 Grad. Positiv, da hat sich was geändert. Wir machen weiter. Cooler Mucke für den Montagfeierabend.
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0: Ja, da war tatsächlich mal der Server kurz weg, ne? Ja, jetzt im Sommer vor allem viele von uns, die ja wirklich aktiv sein und etwas unternehmen wollen, kämpfen aber dagegen tatsächlich mit sogenannter Sommermüdigkeit. Und was dagegen hilft, da wollen wir jetzt mit Andreas Speth sprechen. Hallo.
1: Hallo.
0: Wie zeigt sich denn die Sommermüdigkeit?
1: Die Sommermüdigkeit, die zeigt sich zum Beispiel durch Erschöpfung und Konzentrationsschwierigkeiten. Wir fühlen uns schlapp und haben auch weniger Energie als sonst. Bei vielen Menschen führt die Hitze auch zu Kreislaufproblemen oder zu Kopfschmerzen. Und das schlägt dann natürlich auf die Stimmung, denn gerade im Sommer wollen wir ja etwas unternehmen, wollen fit und aktiv sein.
0: Das stimmt natürlich. Wie kommt es denn zu dieser Sommermüdigkeit?
1: An heißen Tagen arbeitet der Körper auf Hochbetrieb, um die Körpertemperatur bei etwa 37 Grad zu halten. Dazu werden die Blutgefäße weitgestellt, um Wärme abzuleiten, und der Blutdruck sinkt. Außerdem werden Schweißdrüsen aktiviert, die Wasser und gelöste Mineralstoffe an die Hautoberfläche abgeben. Das alles kostet Energie und macht uns müde. Aber auch der Wetterwechsel macht vielen Menschen zu schaffen.
0: Ja, was kann ich denn tun, um mich allgemein fitter zu fühlen?
1: Leichte, fettarme Mahlzeiten, die belasten den Kreislauf natürlich weniger, weil sie bei der Verdauung weniger Energie verbrauchen und weniger Wärme erzeugt wird. Ideal sind zum Beispiel Gemüse, Fisch oder Geflügel, und das in kleinen Portionen über den Tag verteilt. Gurken und Tomaten versorgen den Körper gleichzeitig mit Flüssigkeit und Mineralstoffen. Gesunde Menschen sollten auch mindestens 2,5 Liter pro Tag dann trinken.
0: Ja, haben Sie denn spezielle Tipps, damit wir tatsächlich an heißen Nächten oder wirklich besser schlafen können?
1: Die optimale Schlaftemperatur, die liegt ungefähr bei 16 bis 18 Grad Celsius. Bei hohen Raumtemperaturen sinkt die Körpertemperatur natürlich auch langsamer ab, und dadurch schlafen wir schlechter ein und wachen nachts auch häufiger auf. Am besten ist es von daher, früh morgens mit kalter Morgenluft zu lüften und dann möglichst über den Tag Fenster und Rollläden geschlossen zu halten. Ein geöffnetes Fenster in der Nacht, eine warme Dusche vor dem Schlafengehen oder auch ein kleiner Mittagsschlaf, das kann alles helfen, besser zu schlafen und tagsüber fitter zu sein.
0: Ja, welche Tipps haben Sie denn persönlich noch gegen wirklich diese Sommermüdigkeit?
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0: Ja, Apothekerin Anna Rasch, vielen Dank für das Gespräch bei uns.
1: Ich bedanke mich.
0: Ja, und besonders bei der Hitze und Schwitzen macht tatsächlich unser Körper im Sommer das Ganze zu schaffen, und deshalb sind tatsächlich ausreichende Flüssigkeiten, eine ausgewogene Ernährung und tatsächlich regelmäßige Erholungspausen besonders wichtig. 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

0: So, richtig chaotische Sendung heute am Montag, aber kein Problem, denn das war sich schon tatsächlich mit deiner Afterwork für diese Woche. Nächste Woche ist wieder da. Coole Mucke für den nächsten Montag, Feierabend. Bis dahin. Ciao, tschüss, auf Wiedersehen.
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0: Tja, wieder, euer Tobi, die Partykette aus Wuppertal. Das Ganze wie gewohnt bis 22 Uhr. Heute mit dabei die neue von Jörg Bausch, die neue von. Oliver Mike von. Markus Niemann ist mit am Start. Und vieles, vieles mehr. Und wir starten mit meiner Aktu.
1: Hallo Freunde, seid ihr?

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1: Das war der Timo mit Für immer. Wir machen weiter mit Sonja Liebing. Sie hat eine neue Single am Start, die da heißt Bleib noch ein bisschen.

Bleibt noch ein bisschen das Ganze von Sonja Liebing. Jetzt am Freitag ist es soweit, da erscheint die neue Single von Melly Mo, die da heißt Du bist der Sommer. Und ihre aktuelle Single, die heißt immer noch Wie eine Schildmaid. Die spielen wir jetzt für euch und Du bist der Sommer. Vielleicht im Laufe der Sendung, wenn ich das okay bekomme. Hier ist Melly Mo mit Wie eine Schildmaid.

Das war ein Jochmann von mir, Tommy Ton. Ich bin Anna, das Ganze im Remix gewesen. Und wenn ihr Lust habt, gebt mal auf YouTube, gebt mal einen Tommy Ton. Ich bin Anna und gebt ihm mal ein Like nach oben. Da würde ich mich sehr freuen. Das könnt ihr natürlich mit jedem Lied machen, was hier bei mir gespielt wird. Denn die meisten Lieder sind ja alle auch bei YouTube. Und einfach draufgehen, einfach klicken. Und dann freuen sich die Künstler auch. Er hier zum Beispiel mit seiner neuen Single. Mike von Haik, auch ein guter Freund. Und er hat schon ein tolles Album am Start gehabt. Und jetzt hat er eine neue Single, die da heißt Sorry. Zu mir selbst. Viel Spaß damit.

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Das Ganze von der Gruppe Summer Du. Wir machen weiter mit einer Neuvorstellung von Tim Fabian. Er hat eine neue Single am Start, die da heißt Wie ging nochmal verliebt sein? Und danach kommt Sabrina Sänger mit ihrer neuen Single Grenzenlos. Viel Spaß damit.

Steffen Sturm war das gewesen mit Kaffee to go. Ja, wir machen weiter mit den Silvanas, die besingen Wie kannst du mich verlassen? Das Ganze nur so Remix. Und danach kommen die Schlagerpiloten mit Schuld war nur der Limoncello. Viel Spaß damit!

Das war Jörg Bausch mit seinem neuen Single Totale Chaoten. Wir machen weiter mit einer Band, die heißt Millionen und ihr Titel heißt auch Millionen. Und das habe ich das mal bei, ich glaube, immer wieder sonntags war es gewesen, gesehen, die Band. Und richtig cooler Titel. Und danach kommt Lian Hegemann, XDJ Bonsai mit Das Würfelspiel. Ja, es ist passiert. Juliane Werdings Titel Das Würfelspiel ist mal wieder gecovert worden und das hört sich dann folgendermaßen an. Jetzt erstmal Millionen von Millionen und danach Lian Hegemann mit DJ Bonsai, das Würfelspiel.

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Das war die neue Single von Jürgen Peter. Wir machen weiter mit einem jungen Mann, der hat am Freitag das Stadtfest in Wald, das Walder Stadtfest zurückgeholt. Nach wie vielen Jahren? Ich glaube 7 Jahren. Und tolle Veranstaltung gewesen mit vielen Künstlerkollegen. Meine Wenigkeit war mit dabei. Jan Simon war dabei. Peter Milzki war dabei. Marcel und Marita Lauber waren mit dabei. Und Feuermond war ebenfalls mit dabei. Und ja, war ein schöner Tag, schöne Party. Und die nächste startet am 4.9. in Solingen-Olix. Und hier ist eine neue Single. Hier ist Markus Simons mit Ich vermiss dich wie die Hölle. Und danach kommt Jens Bogner. Und er fragt, was macht Lena? Ja, das möchte ich auch gerne mal wissen, was die Lena macht.

Sie ist die Lady auf den Dancefloor, das Ganze von Chris und der Pascal Herder, mein lieber Freund, der auch aus Solingen kommt, der war ja auch am Freitag da gewesen, der hat den Text dazu geschrieben und ja, mittlerweile stapelt sich der Song schon in der DJ-Parade sehr, sehr viele Wochen und ja, ne, Erfolg hat der Mann auf jeden Fall, der Chris, und dementsprechend natürlich dann auch der Texter Pascal Herder. Und wir machen weiter mit dem nächsten oder ersten Musikwunsch. Hier ist Zwei auf aller Wolke gewünscht von der Lisa. Und danach kommt Hella, liebst du mich oder liebst du mich nicht? Ein Musikwunsch für die Melli. Liebe Grüße nach Remscheid und nach Erkelenz. Viel Spaß damit.

Lena Meringel war das gewesen, ab jetzt für immer ihre neue Single. Und wir machen weiter mit einem guten Freund aus Duisburg, den ich letztes Mal wieder im Biegerpark sehen durfte. Mein lieber Freund Pierre-André hat eine neue Single am Start, die da heißt Nur für dich. Das Ganze im Rod Berry Mix. Und danach kommt für die Melli nach Erkelenz, liebe Grüße, Gabriela Massa mit Buongiorno. Viel Spaß damit.

Ich lebe es, wie es mir gefällt. Die Naomi Stern war das gewesen. Nee, Naomi Stern war das gewesen. Die war aber immer wieder sonntags gewesen und hat sich da mit jemand anderem gemessen im Bereich Schlager. Ist, glaube ich, nicht weitergekommen. Ich glaube, es war ein anderer, der weitergekommen ist. Aber nichtsdestotrotz, ihre Titel, ich liebe, wie es mir gefällt. So, weiter geht's mit Kai und ich glaube schon. Und danach kommt Musikwunsch für die Melli. Und sie hat sich gewünscht, Stefan Jansen mit Das hätte ich nie gedacht. Viel Spaß damit.

Tja, so ist es. Pia Sophia hat es gesagt, ein Kuss in Liebe möchte sie nicht. Sie möchte einen Kuss mit Liebe. Und ja, Liebe ist ja sowas Schönes. Und was soll eine Liebe auch ohne Küsse? Ne? Also zur Liebe gehört Küsse einfach dazu. Und derjenige Mann, der hatte jetzt vor kurzem letzte Single, Die Liebe schafft das schon. Und nach Die Liebe schafft das schon, hat aber was ganz anderes. Nämlich auch ganz anderes Genre eigentlich, was man von ihm eigentlich gar nicht kennt. Hier ist die neue Single von Norm Lang. Hier ist Isabella. Yeah.

Du bist mir Schnuppe, meine Single von Tobi, die Partyrakete. Ja, die Andrea Hünges, die ja hier das Radio mit mir macht und die ja hier die ganzen Streams macht, die wünscht sich das Lied nicht, ey, wirklich, aber sie findet dieses Lied einfach toll und deswegen habe ich es einfach nochmal gespielt und ich denke mal, sie hat sich bestimmt auch gefreut und Dankeschön nochmal dafür, dass sie hier seit Jahren mit mir diese Zusammenarbeit macht, denn ohne sie würde es nicht passieren, dass wir auf knapp 22 Radios zeitgleich senden. Dafür ein großes Dankeschön. Wir machen weiter mit Cinderella, das Ganze von Thomas Strack und dann kommt noch ein Musikwunsch für die Andrea Berg, ach Quatsch, nicht für Andrea Berg, für den lieben Tobias und den Finn und seine Frau, als gewünscht, du hast mich tausendmal belogen im Rekordmix. Das spielen wir jetzt noch und danach bin ich nochmal für euch da.

ihr Lieben, das war's gewesen. Das war die Gastmodi am 3. August 2026. Wir sehen uns wieder, wenn ihr wollt, am 3.9., also 3. September 2026. Gleiche Stelle, gleiche Welle.

Das war Sarah Dummes und jetzt kommt Sweet Yankee Bell and Sing in My Overflame.

So, jetzt habe ich für euch aufgelegt die Gruppe Halloween. I Last Song for You.

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Ah, jetzt kommt Duvan Ara. Is er of the Angel? Ock. Ock. Wet. Ich glaube, das ist Land. Fußballspieler.

0: Ihr werdet mich entschuldigen, Gott, ich war kurz mal ein Kaffee aufsetzen. Jetzt kommt Mike Bennett mit Sarah Thomas. Wir sind noch lange nicht leise.
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Ja, das war da dann jung und jetzt kommt Ewel Klinge, 1000 Seelen unter einer Flagge.

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1: Ja, jetzt habe ich für euch Elina Rosta, ich bin durch Flammen gegangen.

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Ja, jetzt habe ich hier A Song The White Ears is Ice. It's in it live.

Ah, hier kommt Nightwish. Das war End of All Hope. Entschuldigung bitte, ein Versprecher, aber es kann mal passieren.

Ja, hier kommt Bennett, Simpleman. Yeah, everything in O-Fight, Remains.

Jetzt habe ich noch knapp eine Stunde und ich hoffe, euch gefällt's. Jetzt kommt erstmal Luz Priade. Right.

Ich bin ein Tino, so ist richtig, ja. Ich bin 69 Jahre alt, liebe die Musik und wie gesagt, es macht Spaß, das machen auch mal Hard Rock und Oldies. Aber das müsst ihr entscheiden. Ich bin momentan auf der Rockschiene und Gothic, wie gesagt, auch an.

Ja, die Zeit geht langsam vorbei. Hier kommt nochmal On Fire. To Make Me Feel. Das klingt mir fast so wie Scorpions. Wahrscheinlich habt ihr Komfort.

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1: Ah, hier ist nochmal das Ende der Menschlichkeit. Michael Bennett, Sarah Dummes.
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1: Ja, das sind wir. Wir sind Fossilien, die alte Dinosaurier. Und jetzt kommt erstmal Werbung.

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Ah, hier ist nochmal Anna Thomas ran bei Halo. Und danach kommt noch Ozzy Osbourne und Bonnie Tyler.

Ah, jetzt kommt mein letzter Titel. Ozzy Osbourne feat. Bonnie Tyler. Higher in the Midnight Sky. Oh, ich verrate euch, nächstes Mal wird das ein bisschen andere Musik werden. Ich greife mal in meine große Oldie-Kiste und bringe euch mal richtig schöne Oldies. Ich hoffe, es würde euch auch gefallen. Ich probier's einfach mal. Ich suche immer noch meinen Platz bei euch.

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1: Zum letzten Mal im Dezember und zum letzten Mal in diesem Jahr. Das Sound Nugget Album des Monats. Mit Liebesliedern von David Coverdale und seiner Band Whitesnake. Love Songs. Und kein Grund zum Weinen. Im nächsten Jahr gibt's neue Alben des Monats. Hier der Titel: Too Many Tears, Whitesnake.

später noch ein Titel. Aus dem Album des Monats Dezember von Whitesnakes Love Songs. Hier kommt was über einen Stern. Passt da irgendwie zur Weihnachtszeit. Joe Egan und Jerry Rafferty. Zusammen nannten sie sich Steelers Wheel Stars.

Mein Titel aus der Rubrik Lang Vergessenes. Steelers Wheel und The Star. Und was kurz vor Weihnachten ist, hier noch ein Stern. Ein strahlender Stern. Ein brightest Star. Lily Hyatt präsentiert uns den

Was passt außer Sternen zur Weihnachtszeit? Ganz klar Glocken. Und hier kommen ein paar weihnachtliche Flötentöne. Von Ian Anderson und Just With Time. Wing Out. Solstice, The Bells.

einer der Christmas-Songs, die wirklich schön gemacht sind und die man nicht ständig in der Adventszeit um die Ohren gehauen bekommt. Jethro Tull, Wing Out, Solstice, The Belt. Übrigens ist dieser Song im Jahr 1977 erstmalig im Februar erschienen, auf der LP Songs from the Wood. 1977, da war auch Alice Cooper schon erfolgreich. Und von dem gibt es auch was Neues. Our Love Will Change the World.

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1: Aus dem Jahr 1970, Ardeen Taylor, Indiana Wants Me.

In Deutschland war es kein so großer Hit, aber in USA und United Kingdom. Ardeen Taylor, Indiana Wants Me aus dem Jahr 1970, gehört heute zu den vergessenen Songs. Genau wie das hier, was 20 Jahre später kam. Von einem Mann namens Terry Wonert. Calm the Wage.

The Broken Arrows aus Kansas City, Worst of the West. Das ist Musik, die man im deutschen Radio wohl sonst kaum hört. Aber hier in den Sound Nuggets. Was man im deutschen Radio im Moment sehr viel hört, das ist Weihnachtsmusik. Manchmal ein bisschen zu viel und immer das Gleiche. Hier in den Sound Nuggets gibt's auch ein bisschen Weihnachtsmusik, die man nicht unbedingt immer und überall hört. Hier sind die Go-Go Joes. Christmas, don't be late.

De Go-Go Dolls. Christmas, don't be late. Und auch ich werde nicht zu spät sein, zur zweiten Stunde der Sound Nuggets. Und so lange gibt's noch was von Pink. Pink Floyd. On the Turning Away.

Palma de Mallorca, hier in Tauschers Plattenkiste, der Kultserie auf dieser Welle. Dort in Palma traf ich ebenfalls in meiner Schwestersendung ein paar sehr kapriziöse Schlagerstars. Damals war da in Palma... Ali.

0: Halligalli am Strand. Rosemarie Arve, Sängerin und auch Moderatorin aus der ehemaligen DDR, leider bereits verstorben. Der Strand war nicht ganz so häufig ihre Kulisse gewesen, eher die Berge. Sie war nämlich Co-Moderatorin beim Oberhofer Bauernmarkt, eine Volksmusiksendung im DDR-Fernsehen, die sich einiges am Blauen Bock abgeschaut hatte, natürlich nur heimlich. Es gibt eine Operette von Paul Abraham, die spielt am Strand, an einem sehr schönen Strand, weit im Westen, weit, weit im Westen, Blume von Hawaii. Darin gibt es eine schöne flotte Nummer, die uns jetzt mal kurz Violetta Ferrari anspielt.
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auch schon wieder eine sehr alte Aufnahme aus dem Jahr 1960. Ein Paradies am Meeresstrand aus der Operette Blume von Hawaii. Das Orchester Roberto Delgado lobt jetzt noch die Sonne von Hawaii.

wünscht man sich doch gleich eine Lomi-Lomi-Massage. Sun of Hawaii. Ja, sind Sie in Ferienlaune, meine Damen und Herren? Gut so. Bleiben Sie hier in diesem Kurzurlaub mit Musik zu den schönsten Stränden dieser Welt.

0: Badewanne an.
1: In der Badewanne mit dem Bikini. Höre ich zum ersten Mal, aber warum nicht auch zu Hause so ein Strandgefühl zu erzeugen. Das war der Club Honolulu mit Katharina Valente und dem legendären Itzy Bitsy Teeny Weeny Honolulu Strandbikini. Ein Evergreen, ein Song, den die halbe Welt damals gesummt hatte. Das Lied kam Anfang der 60er Jahre raus. Paul Wentz schrieb den Text und Lee Pockris die Musik. Das Lied hatte damals eine persönliche Geschichte, denn Paul, der Texter, hatte eine 2-jährige Tochter, die in ihrem gelb bepunkteten Kinder Bikini am Strand spielte, sah offenbar sehr hübsch aus, sehr schön, und das inspirierte ihn zu diesem Song. Am Strand.

Der gefiel ganz besonders den Herren. Auch Rainer Bertram, der uns hier eine weitere Version des Itzy Bitsy Teeny Weeny Honololo Strandbikini Songs sang. Als das Lied 1960 auf den Markt kam, da war es in den USA gleich auf Platz 1 in der Hitparade, in Großbritannien auf Anhieb auf Platz 8. Die Platte verkaufte sich millionenfach, war quasi der Sommerhit des Jahres 1960. Und kaum zu glauben, dieses Lied, das löste in den USA einen wahren Verkaufsboom für Bikinis aus.

Laurie London, auch sehr schön diese Version. Im englischen Text, Sie erinnern sich an diesen Vater, Paul, geht es ja um ein Mädchen, das die Umkleidekabine nicht verlassen möchte, weil es dann zum ersten Mal diesen knappen, gelb bepunkteten Bikini zeigen würde. Der eine oder andere kennt das auch von sich selbst, ja. Man zieht seine Badeklamotten an, sieht sich zum ersten Mal im Spiegel, sieht, wie die Figur darin zur Geltung kommt und überlegt sich, ob man das der Umwelt zeigen will. Naja, das Mädchen tut es, sie geht ins Wasser, aber dann fehlt ihr der Mut, wieder aus dem Wasser rauszukommen und sie bleibt so lange im Wasser, dass sie sogar blaue Lippen davon bekommt. Tauschers Plattenkiste, die Kultserie auf dieser Welle, legt jetzt noch kurz das englische Original auf. Die Platte, mit der dieser Song ein Welthit wurde. Hier ist Brian Harland.

Maria Salim. Manolo Munoz, die spanische Version mit dem Bikini Amarillo aus dem Jahr 67. Das waren bisher alles Lieder im Originaltakt, aber dieser Strand-Bikini-Song hatte sich dann auch nochmal in die 90er gehalten, und zwar mit einem sehr poppigen Auftritt der Formation Bombalerina.

richtig discotauglich für jene Zeit, die frühen 90er, Bomber Arena. Und jetzt können Sie Kino im Kopf haben oder auch nicht. Stellen Sie sich die zwei gewichtigen Herren der Wildeker Herzbuben vor, am Strand von Honolulu, muss man sich vorstellen. Und die singen vom Strandbikini, bitteschön.

Da steckt viel Kraft drin in diesem Strandbikini, in so vielen Variationen dieser Strandbikini-Song. Ich muss jetzt mal als Ausgleich einen Song über eine Männer-Strandbadehose suchen.

immer in die Kiste rein. Zum Suchen, versteht sich. Wir bewegen uns weiter auf einem flachen Küsten- oder Uferstreifen aus Sand oder Geröll. So sagt es das Lexikon. Einigen wir uns mal auf Sand und vor allem auf Küste. Vor allem aber auch an schönen Flüssen sind wir weiter unterwegs. Strandlieder aus meinem Archiv.